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1: Mit Hannes Haab. Guten Morgen. Nach dem Erdrutschsieg der AfD im deutschen Bundesland Sachsen-Anhalt vor 2 Wochen wird es heute nochmal spannend. Berlin und Mecklenburg-Vorpommern wählen ebenfalls einen neuen Landtag. Die Umfragen sagen der Kanzlerpartei CDU vor allem in Mecklenburg-Vorpommern ein Debakel voraus. Sie steht dort bei 6%. Am stärksten dürften Sozialdemokraten und AfD sein. In Berlin hat die Linke in den Prognosen stark zugelegt, liegt dort etwa gleich auf mit der CDU. Und somit wird Berlin auch so etwas wie eine Entscheidungswahl für Kanzler Friedrich Merz, den viele in der CDU für das schlechte Abschneiden bislang verantwortlich machen. Heute soll es einen großen Wehrdienstgipfel zwischen der Regierung und der Opposition geben. Ab 1. Jänner soll ja die Wehrdienstreform gelten, aber noch fehlt es an den nötigen Stimmen dafür. Um die Reform abzuschließen, braucht die Regierung eine Zweidrittelmehrheit, also die Stimmen entweder der Grünen oder der FPÖ, und die Zeit dafür drängt. Aktuell macht eine neue Betrugsmasche die Runde. Cyberkriminelle verschicken E-Mails, die aussehen, als seien es automatische Transkripte von Voicemails. Um die Mitschrift abrufen zu können, wird man auf eine gefälschte Anmeldeseite gelockt, auf der man seine Microsoft-Zugangsdaten eingeben soll, auf die es die Betrüger am Ende abgesehen haben. In der Fußball-Bundesliga hat die Wiener Austria am Abend gegen den GAK einen Punkt gerettet. Die Wiener sind in der Partie 2-mal in Rückstand geraten. Am Ende ist das Spiel 2-2 unentschieden ausgegangen. Davor hat die Austria Lustenau im Vorarlberg-Duell gegen Altach mit 2-0 gewonnen. Altach bleibt damit tabellenschlussdicht und hält weiter bei nur 3 Punkten.
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0: Und mit Patrizio Buane, fantastischer Comic, geht's hinein in diesen Sonntagmorgen hier auf O1. Und für alle, die heute vielleicht geplant haben, ein bisschen auf den Bergen umeinander zu kraxeln, ich hätte das Wetter für Sie parat.
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0: Und da habe ich gute Nachrichten für alle, die heute eine Bergtour geplant haben. Es gibt ganz viel trockenes und auch recht sonniges Wetter auf unseren Gipfeln. Hohe Wolkenfelder, die werden im Laufe des Tages zwar dichter und damit sind auch die Lichtverhältnisse ein bisschen diffus. Das Gute ist aber, die Fernsicht, die bleibt top. Die Temperaturen, die sind auch sehr angenehm in 2000 Metern Höhe. Da haben wir 14 Grad und in 3000 Metern Höhe um die 6 Grad. Also die Temperaturen, die schreien zwar nicht nach Italienurlaub unsere Musik, die wir jetzt spielen dürfen, aber das ist Eros Ramazzotti und Vita Genè hier auf O1. Mein Name ist David Hotzer, gleich geht's hier weiter mit Anna-Maria Rödig und ich wünsche Ihnen einen feinen Start in den Sonntag.
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0: Das Wunschkonzert macht am Sonntag eine Pause. Bis bald. Alles Gute, euer Charlie Girmay.
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1: Mit Hannes Haab. Guten Morgen. 2 Wochen nach dem Erdrutschsieg der AfD im deutschen Bundesland Sachsen-Anhalt gibt es heute in Berlin und Mecklenburg-Vorpommern die nächsten Landtagswahlen. Dabei dürfen erstmals auch Jugendliche ab 16 ihre Stimme abgeben. Und diese jungen Wähler könnten da heute eine entscheidende Rolle spielen, sagt Politikwissenschaftlerin Sabine Aschur gegenüber NTV.
2: Die Parteien liegen teilweise so dicht beieinander, dass diese Gruppe tatsächlich auch Einfluss auf den Wahlausgang haben könnte. Also dass sie so, ja, so etwas wie das Zünglein an der Waage vielleicht doch am Ende sind.
1: Vor allem für Kanzler Friedrich Merz geht es bei diesen Wahlen um viel, unter Umständen sogar um sein Amt, sollte die CDU in Berlin den Bürgermeisterposten verlieren. In Russland sind die Menschen heute nochmal aufgerufen, wählen zu gehen. Da geht heute die 3-tägige Parlamentswahl zu Ende. Auch in den russisch kontrollierten Teilen der Ukraine wird erstmals abgestimmt. Das letzte Wahllokal macht in Kaliningrad an der Ostsee heute zu. Erste Ergebnisse soll es dann gegen 20 Uhr geben. Der Sieg von Kremlchef Putins Partei gilt als sicher. Aktuell macht eine neue Betrugsmasche die Runde. Cyberkriminelle verschicken E-Mails, die aussehen, als seien es automatische Transkripte von Voicemails. Um die Mitschrift abrufen zu können, wird man auf eine gefälschte Anmeldeseite gelockt, auf der man dann seine Microsoft-Zugangsdaten eingeben soll, auf die es die Betrüger am Ende abgesehen haben. In der Fußball-Bundesliga hat die Wiener Austria am Abend gegen den GAK einen Punkt gerettet. Die Wiener sind in der Partie 2-mal in Rückstand geraten. Am Ende ist das Spiel 2:2 unentschieden ausgegangen. Davor hat die Austria Lustenau im Vorarlberg-Duell gegen Altach mit 2:0 gewonnen. Altach bleibt damit tabellenschlussdicht und hält weiter bei nur 3 Punkten.
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4: Immer wieder Sonntag. Einen wunderschönen guten Morgen. Es ist der 20. September und wir haben es jetzt kurz nach 7. Bei uns geht es in dieser Stunde gleich um das Thema Gemeinschaft und wir haben auch Aufräumtipps für Sie, wenn Sie vielleicht planen sollten, heute vielleicht einmal ein bisschen in der Wohnung Hand anzulegen. Gibt's alles in wenigen Minuten, davor jetzt erst einmal Tirol zum Munterwerden. Feines Aufstehen.

0: 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Und jetzt einmal die Frage, was machen Sie eigentlich heute an diesem Sonntag? Ja, die wenigsten werden heute wohl daheim aufräumen. Ich gebe Ihnen jetzt aber einen Anlass. Es ist Weltaufräumtag. Damit wir da auch erfolgreich sein können, braucht man natürlich Tipps. Olaf Rühwirth ist Ordnungscoach und sie hat sie.
1: Dass man sich dann eine Kategorie vornimmt und da wirklich von dieser Kategorie wirklich aus der ganzen Wohnung alles zusammenträgt und auf einen Haufen legt, dass man mal sieht, wie viel da eigentlich ist. Weil das ist meistens schon der erste Augenöffner.
0: So weit, so gut. Nur ist das Problem dann meistens, dass man sich nicht so gern von seinen Dingen trennt. Deswegen vielleicht ein System reinbringen, einen Überblick schaffen und dann beurteilen, was brauche ich noch und was eigentlich nicht mehr.
1: Jedes Ding muss einen Platz haben. Das ist Regel 1. Und die Regel 2 ist, immer wenn ich es verwendet habe, wieder dorthin zurücklegen.
0: Naja, vielleicht ist der Weltaufräumtag ja für den einen oder anderen von uns auch ein kleines Zeichen. Wenn Sie jetzt Lust auf Aufräumen haben, wir liefern Ihnen die passende Musik dazu. Schönen guten Morgen.

0: 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Die Jugend für den Glauben zu begeistern. Ja, eine scheinbar ziemlich herausfordernde Aufgabe. Die katholische Kirche, die ist wie alle anderen Glaubensgemeinschaften natürlich auch mit diesem Thema konfrontiert. Wie junge Menschen begeistert werden sollen für den Glauben? Ja, darum geht's jetzt, unter anderem in unseren Impuls aus der Diözese Innsbruck.
1: Grüß Gott, liebe Hörerinnen und Hörer vom Radio U1. Mein Name ist Lucia Feuerbach und ich bin die neue Leitung der katholischen Jugend in Innsbruck. Im heutigen Evangelium erzählt Jesus das Gleichnis von den Arbeitern im Weinberg. Der Gutsherr geht immer wieder hinaus und sucht Menschen für seine Arbeit. Manche werden früh am Morgen angeworben, andere erst kurz vorm Abend und doch erhalten alle den gleichen Lohn. Ich möchte einen Aspekt herausgreifen, der, glaube ich, nicht im Zentrum von diesem Gleichnis steht, aber den ich sehr interessant finde. Und zwar auf die Frage, warum sie den ganzen Tag untätig am Marktplatz stehen, antworten die Arbeiter, niemand hat uns angeworben. Und ich glaube, darin steckt auch eine Botschaft für uns heute. Viele Menschen suchen nach Gemeinschaft, nach Sinn, nach Menschen, die ihnen was zutrauen, nach einem Ort, wo sie gebraucht werden. Und ich denke, oft sind sie gar nicht desinteressiert oder abweisend. Vielleicht hat sie einfach noch niemand wirklich angesprochen, eingeladen oder gefragt. Und der Gutsherr im Evangelium, der wartet nicht, bis die Menschen von selber kommen. Er geht selbst hinaus und sucht die Menschen. Und ich finde, genau das ist auch unser Auftrag als Kirche, zu den Menschen zu gehen und sie zu uns einzuladen. Und das ist auch unsere Aufgabe als katholische Jugend, zu überlegen, wo sind denn die Jugendlichen? Wie können wir sie so ansprechen, dass sie sich willkommen fühlen, dass sie gerne kommen, dass die christliche Botschaft ihnen Sinn und Orientierung gibt und sie Teil von was Größerem werden. Ich bin jetzt total gespannt auf viele Begegnungen, gute Gespräche und darauf, gemeinsam Räume zu schaffen, in denen junge Menschen genau das erleben können. Vergelt's Gott und einen gesegneten Sonntag. Tschüss!
0: Wunderschönen Sonntag!

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0: Wer heute mit Rückenwind rechnen darf, wer lieber einen Gang zurückschaltet und für wen sich ein Blick nach vorne besonders lohnt, das verraten uns jetzt die Sterne.
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0: Legen wir damit also mal los mit der ersten Hälfte, Widder bis Jungfrau. Die Widder sollten heute in der Liebe den richtigen Moment für ein offenes Wort abwarten. Beruflich heißt es, Chancen nutzen und ruhiger mal ein bisschen mutiger vorangehen. Bei den Stieren kann eine Begegnung aus der Vergangenheit kurz unangenehm werden, Ruhe und ein Lächeln helfen. In der Liebe darf es heute außerdem ruhig ein bisschen romantischer zugehen. Die Zwillinge haben heute viele Möglichkeiten und sollten aufmerksam sein, was sich daraus entwickelt. Beruflich wartet eine angenehme Überraschung, während ein bisschen Ablenkung mit Freunden guttun kann. Bei den Krebsen läuft heute vieles rund, auch längst fällige Dinge lassen sich endlich erledigen. Sport bringt zusätzlich gute Laune, der innere Schweinehund, der hat heute ziemlich schlechte Karten. Die Löwen sollten sich von kleinen Hürden heute nicht entmutigen lassen. Ein gemeinsamer Spaziergang sorgt für schöne Momente und finanziell darf auch einmal eine kleine Belohnung sein. Und die Jungfrauen sollten heute nicht zu schnell aufgeben, weil Ausdauer kann sich lohnen. Wer den inneren Schweinehund besiegt, darf sich anschließend mit gutem Gewissen über den eigenen Erfolg freuen. Also, ich würde sagen, erste Hälfte nehmen wir so. Jetzt gibt's Roland Kaiser und dann Waage bis Fische.

0: Diese Worte von Roland Kaiser nehmen wir mit in den heutigen Tag.
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0: Und jetzt schauen wir noch, was die Sterne dazu sagen. Wir schauen von den Wagen bis zu den Fischen. Bei den Wagen wirkt der Charme heute besonders gut. Ein bisschen Flirten ist durchaus erlaubt. Wer außerdem Dinge nicht länger auf morgen verschiebt, kann mit einem guten Gefühl in die neue Woche starten. Die Skorpione sollten heute den Alltag hinter sich lassen und sich ein bisschen was Besonderes gönnen. Ein wenig Ruhe für Körper und Seele tut gut und eine erfreuliche Nachricht könnte schon bald für Freude sorgen. Bei den Schützen ist heute Abwechslung gefragt. Ein kleiner Tapetenwechsel wäre genau richtig. Im Beruf überzeugen sie mit Tatendrang und ihrer starken Durchsetzungskraft. Die Steinböcke sollten sich heute nicht über die Launen anderer ärgern. Jeder hat schließlich einmal einen schwierigen Tag. Am späten Nachmittag tut Bewegung gut, besonders gemeinsam mit anderen. Die Wassermänner dürfen heute die Vergangenheit loslassen und nach vorne schauen. In der Liebe kann eine spontane Begegnung überraschen, während beruflich gute Chancen auf sie warten. Und zwar morgen dann, am Montag. Und bei den Fischen liegt ein wenig Ärger in der Luft, am besten einfach heraushalten, wenn es nicht um sie geht. Finanziell läuft alles nach Plan und auch in der Liebe darf wieder hoffnungsvoll nach vorne geblickt werden. Ich würde sagen, das wird ein guter Tag. Vor allem wird es ein guter Tag mit diesem Klassiker jetzt von Umberto Dozzi. Feines Aufstehen, damit kommen wir in Schwung an diesem Sonntag. Guten Morgen!

0: Ein Innsbrucker, der ein Zillertaler Gedicht vorliest. Klingt vielleicht ein bisschen surreal und der eine oder andere mag sich fragen, was da wohl rauskommt. Hören wir es uns zusammen an und finden wir es raus.
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2: Liebe U1 Radiohörer, mein Name ist Hans Hausberger aus Innsbruck und ich lese euch jetzt ein Gedicht aus dem Zillertal vor, Die Hülse. Früher hat's für die Burm erst recht spät lange Hosen gegeben, für jeden ein Ereignis in sein Leben. Z Pfingsten, was beim Burm vom Hirs im Zillertal so weit, und voll stolz wird die Familie unter Leid. A Fahrt mit der Zillertalbahn soll's sein, beim schönen Wetter, warm und fein. Der Hirs, die Mamm und der Bur sitzen auf der Bank artig drin, kommt der Schaffner mit einem strengen Blick und einem Spitzbarst auf dem Kinn. Gibst mir zwei ganze Karten und eine halbe für den Buben, flüstert schüchtern der Vater, als hätte er was verloren. Der Schaffners Blick geht nun zum Knaben hin, der steckt ja schon in einer langen Hülse drin. Da wird der Hirs aber sackrisch munter, er weiß, was seine Frau hat unterm langen Kittel drunter. Ah, noch der Hös geht es, meint er drauf. Und wir alle wissen, die Zillertaler sind kritisch bei jedem Kauf. Auf gib's mir, spricht jetzt der Hirs mit starker Stimme, für mich mit der kurzen Ledernen a halbe und für den Burm gib's mir ganze Karte geschwind. Der Schaffner, das sind jetzt aber nur zwei. Ja, ja, es ist wegen der Hülse, da focht meine Frau heut frei.
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1: Mit Hannes Haab. Guten Morgen. Heute wählen in Deutschland Berlin und Mecklenburg-Vorpommern. Die beiden Landtagswahlen gelten indirekt als Schicksalswahl für den deutschen Kanzler Friedrich Merz. Fallen die Ergebnisse für seine Partei, die CDU, so schlecht aus wie vor 2 Wochen in Sachsen-Anhalt, dürfte es eng für ihn werden. Obwohl es bei der Wahl um Landespolitik geht, spielt der Bund hier eine große Rolle, sagt Politikwissenschaftler Stefan Marschall von der Uni Düsseldorf, dem Sender Phoenix.
2: Naja, Bundespolitik spielt immer in Landtagswahlen hinein. Das haben wir nicht nur in Sachsen-Anhalt gesehen, wo das natürlich sehr auf den Punkt gebracht war, sondern wir sehen das immer. Aber dennoch, wenn man die Bürgerinnen und Bürger fragt, auch in den Umfragen sehen wir das immer wieder, dann sagen sie, für sie ist Landespolitik wichtiger. Allerdings muss man natürlich auch fragen, was kann das Land überhaupt noch gestalten? Und sind nicht viele Entscheidungen, die im Land getroffen werden, auch Entscheidungen, die gemeinsam mit dem Bund getroffen werden müssen?
1: In Mecklenburg-Vorpommern könnte die CDU aus dem Landtag fliegen. In Berlin dürfte es ein Kopf-an-Kopf-Rennen mit der Linken geben, zeigen die letzten Umfragen. In Salzburg nimmt Landeshauptfrau-Stellvertreter Stefan Schnöll von der ÖVP den Hut. Er verlässt die Politik, schreibt die Volkspartei am Abend. Schnöll soll in die Privatwirtschaft wechseln. Er war lange als Nachfolger des früheren Salzburger Landeshauptmanns Haslauer gehandelt worden. Den Zuschlag hat am Ende dann aber Caroline Edtstadler bekommen. Wer Schnöll nachfolgt, will die ÖVP in den nächsten Tagen entscheiden. Aus dem Iran kommen offenbar Signale für ein Ende des Kriegs mit den USA. Das hat der Nachrichtensender Al Jazeera erfragt. Der Krieg soll an allen Fronten beendet werden. Das eingefrorene iranische Vermögen soll wieder frei werden. Die USA sollen ihre Seeblockade aufgeben. Der Iran wiederum will die Straße von Hormuz freimachen und auf Maut verzichten. Teheran wartet nun auf eine Antwort von US-Präsident Trump. Welches Design sollen die neuen Euro-Banknoten bekommen? Darüber kann jeder noch bis morgen mitbestimmen. Zur Auswahl stehen verschiedene Vogelarten oder auch die Köpfe berühmter Menschen. Bis die neuen Scheine dann aber in Umlauf sind, dürfte es noch einige Jahre dauern.
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4: Es wird heute nochmal ein schöner Spätsommertag im ganzen Land mit Sonnenschein und hohen Wolkenfeldern und 20 bis 25 Grad am Nachmittag. Die Wolken, die werden dann im Laufe des Nachmittags allmählich etwas kompakter, schatten die Sonne wahrscheinlich schon ab oder dämpfen sie zumindest. In der Nacht trübt sich der Himmel dann vor allem am alten Nordrand und im Unterland auch stärker rein mit hochnebelartigen Wolken und aus denen kann es dann in der Früh zum Teil leicht regnen oder nieseln. Diese Wolken, die liegen dann auch morgen Vormittag noch über dem alten Nordrand und dem Unterland, lockern aber tagsüber auf und machen der Sonne Platz. Sonst bleibt es freundlich mit hohen Wolkenfeldern mit 16 bis 21 Grad. Wird aber etwas kühler sein als am Wochenende. Der Rest der Woche bringt dann freundliches Herbstwetter mit wenigen Ausnahmen. Die Temperaturen liegen meist bei 16 bis 21 Grad. Die Ausnahme stellt wahrscheinlich der Donnerstag, eventuell auch die Nacht auf Freitag dar. Da werden die Wolken vorübergehend etwas zahlreicher sein und da kann es zum Teil auch leicht regnen.
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7: Wir schauen genauer in den Bezirk Innsbruck-Land. Es geht in die Gemeinde Bettnau an diesem Sonntagmorgen. Heimatforscher Martin Reiter ist dazu wieder bei mir. Bettnau ist ja eine Gemeinde, die nahe am Inn entstanden ist. Früher sind dort noch sumpfige Moorflächen gewesen und Krankheiten wie zum Beispiel Cholera oder auch Malaria haben dort den Alltag bestimmt. Heute, da gibt es das natürlich nicht mehr, heute befinden sich dort schöne Felder rund um den ganzen Ort. Wir sprechen gleich noch ein bisschen genauer über die Geschichte von Bettnau. Davor ein bisschen was Musikalisches, Graziano, und los geht's mit Patrick Steindl. Schönen guten Morgen.

0: diesem heutigen Sonntag gibt's nicht nur ganz viel von Ihrer Lieblingsmusik hier auf U1, sondern wir schauen natürlich auch wieder in eine Tiroler Gemeinde. Heute sind wir mal wieder im Bezirk Innsbruckland unterwegs, bei mir Heimatforscher Martin Reiter. Martin, wir schauen heute nach Bettnau.
1: Genau, also reimt sich sogar Bettnau, genau. Bettnau, das liegt im Inntal zwischen Innsbruck und Delfs ungefähr und gehört, wie du schon gesagt hast, zum Bezirk Innsbruckland. Die Gemeinde, ja, die liegt ungefähr auf 607 bis 628 Metern Seehöhe und umfasst eine Fläche von etwa 10,77 Quadratkilometer, also nicht allzu groß. Von den Bewohnern her sind es ungefähr 1125 und das Gemeindegebiet erstreckt sich vom Indoi aufwärts, also in bewaldete Hangbereiche und gliedert sich in mehrere Ortsteile. Das ist Oberbettnau, Kellerdoi, Mitterbettnau, Unterbettnau, Tiefental, Leibelfing und Tirschenbach. Ja, und was vielleicht auch ganz interessant ist, Bettnau ist heute also eine beliebte Wohngemeinde natürlich, nicht weit von Innsbruck weg, von Zierl, von Völs, und da lässt sich's leben.
0: Wann ist denn Bettnau das erste Mal besiedelt worden? Kann man das sagen?
1: Die Geschichte von Bettnau, die reicht bis ins Mittelalter zurück. Besiedlung ist bereits in der Zeit um 800 zumindest angenommen. Erste urkundliche Erwähnung von Leibelfing, also vom Ortsteil D, wo 1238 der Name Bettnau selber, der war ein bisschen später, 1312 ist er erstmals in einem Steuerbuch aufgeschieden. Und lange Zeit wurde die Landschaft da rund um den Inn natürlich sumpfige Flächen und Erlenauen waren da und natürlich früher auch Cholera, Malaria vor über 500 Jahren. Und man hat sich natürlich dort die Flächen für die Landwirtschaft richtig abbringen müssen vom Inn. Aber wie man heute sieht, sind da also schöne Felder rund um den Ort zu sehen.
0: Hat sozusagen funktioniert, das für sich einzunehmen. Wann ist denn Bettnau dann eine eigenständige Gemeinde geworden?
1: Ja, 1817 ist Bettnau eine eigenständige Gemeinde geworden und sie hat vermutlich ja hauptsächlich neben der Landwirtschaft auch von dem Fuhrwerkswesen gelebt und vom Einkern. Es hat einige Gasthöfe gegeben, weil natürlich auf dieser Straße dann da von Innsbruck Richtung Arlberg die Fuhrwerke eingestellt werden haben müssen, teilweise über Nacht oder auch natürlich zugekehrt. Kratzen für die trockenen Kehlen, die es nicht nur im heurigen Sommer gibt. Ja.
0: Und du hast die Gasthöfe schon angesprochen damit. Die sind ja ganz besonders. Wir sprechen über die jetzt dann gleich noch ein bisschen. Und in Bettnau gibt es auch ein Gebäude, das besonders gerne fotografiert wird. Welches das ist, auch darüber sprechen wir in wenigen Minuten.

0: Weiter geht's. Wir schauen nach wie vor in die Gemeinde Bettnau hier auf Radio U1 Tirol bei unserem Sonntagsreiter. Martin, wir haben es vorher schon angesprochen, es gibt ein Gebäude, das besonders gern fotografiert wird in der Gemeinde.
1: Ja, also die Pfarrkirche von Bettnau, die steht in Leibelfing. St. Georg ist die Gemeinde, also dem Drachentöter. Mhm. Ist ja interessant, weil der heilige Georg ist ja seit einigen Jahren wieder auch zweiter Patron von Tirol, neben Josef. Ja, die Kirche, die ist romanisch, gotisch und barock. Also man findet alle Elemente da drinnen. Das ist auch ganz interessant. Was vielleicht nur interessant ist, ist die ungewöhnliche Kombination vom Turm, vom Kirchturm. Da hat man nämlich eine gotische Spitze und eine barocke Zwiebelhaube. Und vielleicht auch deshalb, und weil sie eigentlich so ein bisschen oberhalb auf einem Hügel steht, vom Inntal, zählt sie zu den beliebtesten und markantesten Fotomotive, was Kirchen in Tirol betrifft.
0: Die alten Gasthöfe, die haben wir vorher auch schon angesprochen. Und auch die sind ganz besonders, wo ich in der Gemeinde gewesen bin, durchgefahren bin, kann ich mich erinnern, die Fassaden sind ja fast einzigartig, kann man sagen, oder?
1: Ja, also man findet da sehr viele bemalte Fassaden auf Bauernhöfen, auf ehemaligen Gasthöfen und auf dem Melaunerhof. Das ist heute noch ein Gasthaus und er zählt zu den ältesten Gasthöfen von ganz Tirol. Ist auch wunderbar bemalt und natürlich da ein super Kern drinnen, nur so ein ehemaliger Ritt. Und Posthof, also ein sehr auffälliges Bauwerk. Aber auch dort, wo früher gezecht wurde, an den Tischen, die Leute sich getroffen haben, am Stammtisch, befindet sich heute die Gemeinde. Also wieder am Stammtisch oder am Gemeindetisch kommt man zusammen und redet über die Zukunft des Ortes, wie vermutlich früher in einem Gasthaus. Da oben sieht man so einen wunderbaren Zug, so einen Fuhrmannszug und viele andere gestaltete Fresken. Und natürlich auch in Tirschenbach ist also ein ganz interessantes, renoviertes Haus. Man sollte mal nach Bettnau, Leibelfing, also in die ganzen Ortsteile von sich das ein bisschen anschauen, weil es schon ein kleines Freilichtmuseum, sage ich mal.
0: Oder auch eine wunderschöne Filmkulisse, wenn man irgendwas in Tirol drehen möchte, oder?
1: Genau, also wunderbar, alle super renoviert, also wirklich schöne Gegend.
0: Schauen wir am Schluss noch auf eine Persönlichkeit, die man vielleicht kennen könnte aus Bettnau.
1: Ja, einige kennen es vielleicht von bestimmten Büchern, Brauch im Jahreslauf in Tirol, der Friedel Heider, das war ein bekannter Rundfunkmann schon der ersten Zeit, der ist schon 1952 beim Rundfunk gewesen, ist mit dem Mikrofon im Dorf, also durch die Lande gezogen, hat sehr viele volkskundliche Bücher geschrieben und hat sich viel mit dem Tiroler Brauchtum beschäftigt und hat uns interessante Sachen hinterlassen. Also ich habe mit ihm auch mal ein Buch gemacht und er war echt ein interessanter Typ, muss man sagen, hat in Leibel gewohnt.
0: Vielen Dank, Martin. Damit sind wir wieder ein bisschen gescheiter, haben ein bisschen was über Bettnau gelernt. Ich freue mich schon auf nächste Woche.
1: Danke und wir sehen uns.

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0: 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Was gibt's eigentlich Schöneres, wie wenn man sich auf seine Umgebung, auf seine Nachbarn verlassen kann? Es gibt so Gemeinden in Tirol, da ist der Zusammenhalt insgesamt noch einmal ein bisschen stärker. Zum Beispiel in Bednau, wie unser heutiges Dorforiginal, der Fabian Gstier, weiß.
1: Ich bin auch bei selbem Dorf bei sehr vielen Vereinen dabei und der Zusammenhalt ist einfach richtig, richtig cool. Und das ist genau das, was halt so ein kleines Dorf in Tirol, glaube ich, ausmacht.
0: Ja, und wo genau es diesen Zusammenhalt am meisten braucht, das wird uns der Fabian in wenigen Minuten berichten.

0: Fleißige Hörerinnen und Hörer wissen, was jetzt noch fehlt. Richtig, unser Gespräch mit unserem Dorforiginal. Und das ist in dieser Woche in Bednau der Fabian Gstier.
1: Ins Dorf eingeschaut. Wir sprechen mit Persönlichkeiten aus den Tiroler Gemeinden über Vergangenes, Aktuelles und die Zukunft.
0: Starten wir mal gleich in deiner Kindheit. Du bist in Bednau aufgewachsen. Nimm uns mal mit. Wie war denn das, früher Kind zu sein in Bednau?
2: Ja, richtig lässig, wie man sich so einem kleinen Dorf vorstellt. Wir sind ja knapp 1000 Einwohner gewesen, immer schon. Und es war eine traumhaft schöne Kindheit. Alles mit dem Radl erreichbar. Ich kann mich erinnern, unzählige Nächte am Sportplatz genau hinter uns. Unzählige Nächte im Wald beim Hütte bauen. Und was gibt's Schöneres in einem Dorf mit so vielen Kollegen aufwachsen und alles mit dem Radl erreichbar haben, war echt eine traumhafte Kindheit.
0: Klingt ein bisschen so, als wäre der kleine Fabio ein kleiner Stritzi gewesen. Ist das so?
2: Ja, man muss schon sagen, ich bin noch aufgewachsen worden und man nicht jeder Handy gehabt hat. Und hat man gesagt, zum Sonnenuntergang ist man daheim. Und wenn wir nicht daheim waren, hatten halt Mama oder Papa irgendwo im Dorf suchen müssen. Es waren aber die klassischen Plätze, wie gesagt, Sportplatz, Beachvolleyballplatz oder irgendwo im Wald Hütte bauen. Aber man hat sich allem wiedergefunden und ganz verwunderlich, wie das ohne Handy alles gegangen ist.
0: Ja, kann man sich heute vielleicht teilweise gar nicht mehr vorstellen. Magst du uns ein Erlebnis erzählen, vielleicht aus dieser Zeit oder aus einer späteren Zeit, das dir nach wie vor in Erinnerung ist, das du in Bednau erlebt hast?
2: Ja, sehr gerne. Natürlich haben wir als Kinder, wie sehr viele Tiroler wahrscheinlich, eine Baumhütte oder eine Hütte im Wald gebaut und werden nie vergessen, dann haben wir sie endlich nach, glaube ich, einem halben Jahr fertig gebaut gehabt und haben gemeint, jetzt schlafen wir oben. Und wie soll die Tiroler Sommernächte sein? War Gewitter und dann haben wir die alle so Angst gekriegt, dass wir von der Hütte wieder runter sein. Das halbe Jahr bauen hat sich nicht ganz rentiert, weil wir natürlich ja noch zu viel Angst gehabt haben und wieder runter ins Tal sein und nicht am Berg auf der Hütte geschlafen haben.
0: Im Endeffekt dann doch daheim übernachtet sozusagen.
2: Ganz genau. Also der Hüttenbau hat sich nicht ganz so rentiert, aber es war richtig lustig und können wir bis heute drüber lachen mit den Kollegen.
0: Und das ist natürlich das Allerwichtigste. Die Gemeinde hat sich dann natürlich gewandelt. Du hast das mitgekriegt. Nimm uns ein bisschen mit. Was hat sich denn so getan in Bednau?
2: Ja, was man natürlich in den Gemeinden immer sieht, ist seine ganzen Bauwerke, was sich geändert haben. Die Volksschule ist erweitert worden, der Kultursaal ist dann neu gebaut worden, wo auf sehr viel Rücksicht auf Vereine genommen worden sein. Im Vereinshaus, wo wir jetzt sitzen, ist für die Feuerwehr, für die Musikkapelle, für die Landjugend, sind neue Räumlichkeiten geschaffen worden, was einfach extrem wichtig für die Gemeinde ist. Aber natürlich hat man geschaut, dass wir Jungen da bleiben können. Man hat damals Gründe für junge Bednauer geschaffen. Ich bin auch ein Glücklicher gewesen, was einen Grund kaufen oder käuflich erwerben hat können, wo wirklich für über 20 junge Bednauer Baugründe geschaffen worden sind und dadurch eine ganz neue Siedlung entstanden ist. Dort, wo das jetzt ist, war eigentlich früher vor dem Bauernhof die Pferdekoppel und Felder und jetzt sind da wirklich über 20 junge Bednauer, was seit der Kindheit sich kennen, sage ich mal. Und da haben wir einen neuen Ortsteil fast geschaffen, die Kapellensiedlung. Und es ist einfach lässig, wenn man sieht, dass sich das Dorf auch so jung weiterentwickelt.

0: Du hast die jungen Leute jetzt schon ganz stark angesprochen. Das heißt, die Jungen bleiben da, engagieren sich dann wahrscheinlich auch in der Gemeinschaft, im Vereinsleben, oder?
1: Ja, das ist wirklich, muss man sagen, herausragend bei uns im Dorf. Ein super Beispiel, wir haben letztes Jahr das Bezirksmusikfest gehabt und zusammen mit der Feuerwehr, die was dann noch einen Feuerwehrbewerb gleichzeitig gemacht hat, hat man ein richtig lässiges Zeltfest in so einem kleinen Dorf, wir haben um die 1000 Einwohner geschaffen und es waren 4 Tage, Bettnau feiert hat es geheißen und das war wirklich ein Zusammenhalt, unglaublich.
0: Das heißt, wenn es hart auf hart kommt, dann kann man sich in Bettnau auf jeden Fall lassen, Fabian, oder?
1: Das ist ganz klar, also wenn es hart auf hart kommt, nachher gibt es in Bettnau nur Leute, was zusammenhalten. Und nicht nur, wenn es hart auf hart kommt, auch wenn eine Feierlichkeit ansteht. Und sei es ein Feuerwehrfestel, sei es ein Musikfestel, sei es ein Landjugendfestel, ganz egal. Die Leute halten zusammen, die Leute schauen zu, was natürlich auch wichtig ist für die Festeln. Und man hat auch immer jetzt beim Aufbauen auch Raumen und beim Festel selber noch sowieso.
0: Gemeinsam, sagt man ja immer so schön, lassen sich auch die größten Herausforderungen, die größten Hürden überwinden. Was würdest denn du sagen, sind denn vielleicht aktuell so Herausforderungen bei euch in der Gemeinde in Bettnau?
1: Ja, ich glaube, im ganzen Bezirk Innsbruck-Land oder wahrscheinlich im ganzen Land Tirol ist es einfach der bezahlbare Wohnraum. Das ist einfach schwierig. Man muss sagen, es ist sehr viel geschaffen worden. Es sind jetzt auch neue Wohnungen entstanden. Trotzdem muss man einfach schauen, dass die Jungen im Dorf bleiben. Das Dorf lebt von uns Jungen, von allen Jungen, was sich im Verein engagieren, was aber auch im Dorf bleiben. Und dann ja, mit Nachwuchs dafür sorgen, dass das Dorf weiterhin so belebt bleibt, ist sicher die größte Herausforderung.
0: Ich merke schon, du brennst für deine Gemeinde Bettnau. Damit kann ich mir vorstellen, ist es dir natürlich auch wichtig, die Gemeinde in die Zukunft zu tragen. Was würdest du dir denn für die Zukunft in Bettnau wünschen oder gibt es vielleicht konkrete Vorstellungen?
1: Ich glaube, eine Gemeinde läuft nur, wenn ein gutes Zusammenleben ist. Und das wird immer schwieriger. Ich merke es bei vielen Vereinen, ich war lang Landjugendobmann, ich bin bei der Freiwilligen Feuerwehr, ich bin bei der Musikkapelle und da muss man schauen, ob die Jungen zum Verein bringen, das ist das Allerwichtigste. Weil da lernt man das ganze Kommunikative etc. Man sieht heutzutage so viele junge Leute nur mit dem Handy etc. Und das Wichtige ist aber, mit Leuten noch gegenüber sitzen, ratschen können und sich in Vereine einbringen und das alles ehrenamtlich. Es geht nicht immer ums Geld. Ich glaube, mit Geld kann man sehr vieles kaufen, aber keine Freundschaften und keinen Einsatz und ja, das coole Gefühl, wenn man was geschaffen hat im Dorf.
0: Merkt ihr das, weil du die jungen Leute in den Vereinen angesprochen hast, dass immer weniger Leute sich für die Vereine interessieren?
1: Ja, was man sicherlich merkt im Großraum Innsbruck, es kommen immer mehr Zugereiste, sagt man, Zugereiste im Dialekt. Und natürlich ist es schwieriger, im Dorf zu integrieren. Die Bettnauer Familien, die halten zusammen und man merkt schon, wenn der Papa bei der Musik war, geht der Bruder, das macht Lazer Musik, ganz gleich bei der Feuerwehr etc. Es haut gut hin, aber natürlich die Herausforderung ist, dass man für jeden die Vereine öffnet. Und das werden wir sicher schaffen und das haut auch super hin. Und ich habe gar keine Angst, dass alle Vereine in Bettnau weiter gut laufen.
0: Also durchaus noch ein paar Dinge, die es anzugreifen gibt in Zukunft in Bettnau. Fabian, ich sage vielen, vielen Dank, dass du dir für uns die Zeit genommen hast. Und ich wünsche natürlich auch dir persönlich alles, alles Gute für deine Zukunft.
1: Ja, vielen, vielen Dank und danke, dass ihr euch die Zeit genommen habt.

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0: Morgen und damit sage ich pfiat euch. Anna-Maria Rödig wünscht Ihnen jetzt noch einen feinen Sonntag. Wenn Sie heute vielleicht noch planlos sind, dann hätte ich da einen Vorschlag. Was haben denn die Geschwister Niederbacher, die jungen Pseira, Fashion Rock Tirol und die jungen Zellberger gemeinsam? Ja, allesamt mit dabei beim U1 Frühschoppen heute auf der Geißalm am Aachensee. Ab 11 Uhr ist Lukas Brunner da vor Ort und wird natürlich auch bis 14 Uhr hier im Programm ein bisschen berichten. Also, wenn Sie noch nichts vorhaben, gerne vorbeischauen. Ich wünsche Ihnen damit noch einen angenehmen Sonntag. Genießen Sie es.
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2: Mit Martina Steidl. Nach wie vor werden bei uns zu wenige Getränke in Mehrwegflaschen verkauft. Das zeigt ein neuer Bericht aus dem Umweltministerium. Rund 22% der verkauften Getränke im Handel waren im Vorjahr in Mehrwegflaschen abgefüllt. Zwar etwas mehr, aber weniger als angepeilt. Hannes Harp.
3: 25% Mehrweganteil steht als Ziel im Abfallwirtschaftsgesetz. Damit haben im Vorjahr gut 3% gefehlt, obwohl sich Mehrwegflaschen grundsätzlich leicht besser verkauft haben. Der größte Anteil bei Mehrweg fällt auf Bier. Fast 2/3 aller Biere, die in Österreich verkauft werden, sind in Mehrwegglasflaschen abgefüllt. Milch und Wasser hatten einen Mehrweganteil von rund 11%. Gerade bei Limonaden gibt es aber noch das größte Potenzial für Mehrweg. Jedes dritte Getränk am Kassazettel der Menschen ist ein Kracherl, aber nicht einmal 4% sind Mehrwegflaschen.
2: Bis zum Jahr 2030 sollen 30% Mehrwegflaschen verkauft werden. Deutschlands Hauptstadt Berlin und Mecklenburg-Vorpommern wählen heute neue Landesparlamente. Es ist ein Lostag für Kanzler Merz und seine CDU. In Mecklenburg-Vorpommern könnte die AfD ihren Siegeszug fortsetzen. In Berlin winkt erstmals der postkommunistischen Linken der erste Platz. Anfang September erst hat die AfD in Sachsen-Anhalt einen Erdrutschsieg eingefahren. Die bisher regierende CDU ist massiv abgestürzt. In Russland gehen heute die dreitägigen Parlamentswahlen zu Ende. Ein Sieg der regierenden Kreml-Partei Geeintes Russland gilt als sicher, war doch auch keine einzige Oppositionspartei zugelassen. Moskau hat der Ukraine vorgeworfen, die Wahlen durch massive Drohnenangriffe zu stören. Bis in die Morgenstunden sollen fast 200 Drohnen abgefangen worden sein. Formen und Gegenstände zu erkennen ist für uns Menschen eine leichte Übung. Künstliche Intelligenz hat dabei aber noch große Probleme. Das hat ein internationales Forscherteam anhand von mehr als 200 KI-Modellen untersucht. Moderne Bilderkennungsprogramme schneiden demnach deutlich schlechter ab als Menschen, wenn es darum geht, Formen und Silhouetten zu erfassen.
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5: Es wird heute nochmal ein schöner Spätsommertag im ganzen Land mit Sonnenschein und hohen Wolkenfeldern und 20 bis 25 Grad am Nachmittag. Die Wolken, die werden dann im Laufe des Nachmittags allmählich etwas kompakter, schatten die Sonne wahrscheinlich schon ab oder dämpfen sie zumindest. In der Nacht trübt sich der Himmel dann vor allem am alten Nordrand und im Unterland auch stärker ein mit hochnebelartigen Wolken und aus denen kann es dann in der Früh zum Teil leicht regnen oder nieseln. Diese Wolken, die liegen dann auch morgen Vormittag noch über dem alten Nordrand und dem Unterland, lockern aber tagsüber auf und machen der Sonne Platz. Sonst bleibt es freundlich mit hohen Wolkenfeldern mit 16 bis 21 Grad. Wird aber etwas kühler sein als am Wochenende. Der Rest der Woche bringt dann freundliches Herbstwetter mit wenigen Ausnahmen. Die Temperaturen liegen meist bei 16 bis 21 Grad. Die Ausnahme stellt wahrscheinlich der Donnerstag, eventuell auch die Nacht auf Freitag dar. Da werden die Wolken vorübergehend etwas zahlreicher sein und da kann es zum Teil auch leicht regnen.
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1: Ja, grüß euch, liebe Hörer von Radio U1 Tirol. Da ist der Flo von die Grobertaler. Und natürlich heißt es auch diesen Sonntag wieder ein Feuerwerk der Musik. Schmankerln und Raritäten aus vergangenen Zeiten. Also, schaltet ein und seid dabei. Ich freu mich auf euch.

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1: Mit Martina Steidl. Wegen der Dürre fällt die Herbsternte teils noch schlechter aus als erwartet. Besonders betroffen viele Feldfrüchte wie Kartoffeln, Mais, Soja und Zuckerrüben. Schätzt heute die Landwirtschaftskammer. Zumindest beim Getreide sieht es aber besser aus. Mehr von Hannes Harp.
2: Bei Kartoffeln bricht der Ertrag wohl um 50-70% ein. Auch Zuckerrüben werden um die Hälfte weniger geerntet. Bei Zuckerrüben ist der Vergleich mit dem Vorjahr relevant, weil die Agrana Zuckerfabrik im Machfeld im Frühjahr 2025 zugesperrt hat. Deswegen hat sich auch die Anbaufläche halbiert, die mit den Bauern vereinbart war. Ein deutliches Minus gibt es auch bei Mais oder Sojabohnen. Die Getreideernte fällt dagegen nicht so schlecht aus, wie noch Anfang August erwartet. Die Agrarmarkt Austria rechnet mit einem Minus von etwa 10%.
1: Auch die Weinernte dürfte heuer um ein Viertel niedriger ausfallen als im Langzeitschnitt. Bei den Äpfeln wird ein Drittel weniger erwartet als im Vorjahr. Nach wie vor werden bei uns zu wenige Getränke in Mehrwegflaschen verkauft. Das zeigt ein neuer Bericht aus dem Umweltministerium. Rund 22% der verkauften Getränke im Handel waren im Vorjahr in Mehrwegflaschen abgefüllt, zwei etwas mehr. Das festgelegte Ziel im Abfallwirtschaftsgesetz waren aber 25%. Der größte Anteil beim Mehrweg fällt übrigens auf Bier. Fast 2/3 aller verkauften Biere sind in Mehrwegflaschen abgefüllt. In der Schweiz ist eine Volksabstimmung über neue Atomkraftwerke fix. Mehr als 125.000 Unterschriften wurden dafür gesammelt, mehr als doppelt so viele, wie für eine Volksabstimmung nötig sind. Abgestimmt wird frühestens im kommenden Februar. Für Atomkraft macht sich in der Schweiz vor allem die rechtskonservative SVP stark. Zwei Regierungsparteien und die Grünen wollen dagegen mehr erneuerbare Energien. Zwei Männer aus Deutschland sind im Pariser Louvre festgenommen worden, weil sie zum Spaß Bilder in der Nähe der Mona Lisa von Leonardo da Vinci an die Wand geklebt haben. Nur ein Scherz, die Ausrede der beiden: Wachleute im Museum haben die Aktion gar nicht lustig gefunden und die Polizei alarmiert, die Mona Lisa ist unversehrt geblieben.

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1: Mit Martina Steidl. Der Trend von weniger Asylanträgen in Österreich setzt sich fort. Von Jänner bis August sind rund 6.500 Asylanträge gestellt worden, ein Rückgang um 45% im Vergleich zum Vorjahr. Hochgerechnet auf das Jahr dürfte es heuer erstmals in diesem Jahrtausend weniger als 10.000 Anträge gesamt geben. Das war zuletzt im Jahr 1997 der Fall, heißt es aus dem Innenministerium. Die meisten Anträge sind von Menschen aus Syrien und Afghanistan gekommen. Der größte Teil betrifft hier geborene Kinder. Wegen der Dürre fällt die Herbsternte noch schlechter aus als erwartet. Bei Kartoffeln etwa bricht der Ertrag wohl um 50-70% ein. Auch Zuckerrüben werden um die Hälfte weniger geerntet, schätzt heute die Landwirtschaftskammer. Das bleibt langfristig nicht ohne Folgen, hat schon Kurt Weinberger von der Hagelversicherung bei der jüngsten Bilanz angekündigt.
2: Mit solchen Ertragsausfällen wird die Lebensmittelversorgungssicherheit in Österreich deutlich zurückgehen. Österreich wird noch mehr von Importen abhängig sein.
1: Ein deutliches Minus gibt's heuer auch bei Mais oder Sojabohnen. Die Getreideernte fällt dagegen nicht ganz so schlecht aus, wie noch Anfang August erwartet. Zwei Iraner haben gestern wohl den Drachenwand-Klettersteig im Bezirk Vöcklabruck unterschätzt. Die beiden Männer sind nach mehreren Stunden bei der Grauen Platte, einer anspruchsvollen Stelle, in Panik geraten. Nachfolgende Kletterer haben erste Hilfe geleistet und die Rettung alarmiert. Ein Polizeihubschrauber hat die beiden schließlich aus der Drachenwand geborgen und ins Tal geflogen. Formen und Gegenstände zu erkennen ist für uns Menschen eine leichte Übung. Künstliche Intelligenz hat dabei aber noch große Probleme. Das hat ein internationales Forscherteam anhand von mehr als 200 KI-Modellen untersucht. Moderne Bilderkennungsprogramme schneiden demnach deutlich schlechter ab als Menschen, wenn es darum geht, Formen und Silhouetten zu erfassen.

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1: Mit Martina Steidl. Zwei Wochen nach dem Erdrutschsieg der AfD bei der Landtagswahl in Sachsen-Anhalt wird heute in zwei weiteren deutschen Bundesländern gewählt, in Berlin und Mecklenburg-Vorpommern. Dort liefern sich AfD und SPD ein Duell. Ministerpräsidentin Martina Schwesig möchte weitermachen und ist als Frau gegen Blau in den Wahlkampf gezogen.
2: Wir wollen stärkste Kraft werden, weil es nicht egal ist, ob eine rechtspopulistische und in Teilen extremistische Partei hier stärkste Kraft wird, die Wahl gewinnt und auch den Ministerpräsidenten stellen kann.
1: In Berlin liefern sich CDU und Linke ein Kopf-an-Kopf-Rennen. Auch hier werden der Kanzlerpartei CDU Verluste in den Umfragen prognostiziert. In Russland gehen heute die dreitägigen Parlamentswahlen zu Ende. Ein Sieg der regierenden Kreml-Partei Geeintes Russland gilt als sicher, war doch auch keine einzige Oppositionspartei zugelassen. Moskau hat der Ukraine vorgeworfen, die Wahlen durch massive Drohnenangriffe zu stören. Bis in die Morgenstunden sollen fast 200 Drohnen abgefangen worden sein. Der Trend von weniger Asylanträgen in Österreich setzt sich fort. Von Jänner bis August sind rund 6.500 Asylanträge gestellt worden, ein Rückgang um 45% im Vergleich zum Vorjahr. Hochgerechnet auf das Jahr dürfte es heuer erstmals in diesem Jahrtausend weniger als 10.000 Anträge gesamt geben. Das war zuletzt im Jahr 1997 der Fall, heißt es aus dem Innenministerium. Die meisten Anträge sind von Menschen aus Syrien und Afghanistan gekommen. Der größte Teil betrifft hier geborene Kinder. In der Schweiz ist eine Volksabstimmung über neue Atomkraftwerke fix. Mehr als 125.000 Unterschriften wurden dafür gesammelt, mehr als doppelt so viele, wie für eine Volksabstimmung nötig sind. Abgestimmt wird frühestens im kommenden Februar. Für Atomkraft macht sich in der Schweiz vor allem die rechtskonservative SVP stark. Zwei Regierungsparteien und die Grünen wollen dagegen mehr erneuerbare Energien.
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9: Herzlich willkommen in der Welt von Radio U1 Tirol. 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
10: Und der wünscht eine wunderschöne Mittagszeit hier live auf Radio 1 Tirol und das von einem der schönsten Plätze, die es bei uns in Tirol gibt. Und ich habe mir beim Herspazieren schon gedacht, halt eigentlich nicht nur in Tirol, in Österreich, vielleicht sogar weltweit, wenn man sich den Aachensee einmal genauer ansieht, da wo wir heute eine Sendung haben dürfen, dann bekommt man Gänsehaut. Und viele andere waren auch der Meinung, dass sie heute herkommen. Die komplette Terrasse ist voll und das freut uns riesig. Ihr habt ein traumhaftes Wetter mitgebracht. Liebe Geisalm, geht's euch denn gut? Und da sitzen ganz, ganz viele bei mir, die Lust haben auf Musik und wir haben großartige Gruppen heute mitgebracht. Mit dabei die jungen Zellberger, die Geschwister Niederbacher, Fashion Rock Tirol wird aufspielen und auch sie sind heute mit dabei. Weite Anreise, gestern am Abend gespielt, vielleicht ein bisschen müde, aber sie machen es gern für uns, haben sie gesagt und uns freut sehr, dass sie heute mit dabei sind. Aus dem wunderschönen Passaiertal. Alles hat 2010, glaube ich, begonnen bei einem Stammtisch, sind sie zusammengesessen und haben gesagt, du, wie wär's denn, sollen wir zusammen Musik machen und was daraus entstanden ist, das hören wir jetzt auch großartige Musik, die einmal um die ganze Welt geht. Meine Damen und Herren, einen großen Applaus. Hier kommt's mit Mir geben Vollgas, die jungen Psyra. Applaus

0: Dankeschön, liebe Freunde.
1: Was für ein grandioser Start von unserem heutigen Live-Frühschoppen hier von der Geisheim. Stimmt das? War das wirklich, Sonja, damals ein Stammtisch? Ihr seid irgendwie zusammengesessen und habt gedacht, ja, das probieren wir mal mit der Musik, oder wie?
0: Ja, genau. Also ich und der Andi, mein Bruder, wir haben uns schon vorher kennengelernt, Gott sei Dank. Wir sind Geschwister.
2: Ziemlich früh.
0: Genau. Und ja, wir haben auch zu zweit so einen Anfang gespielt und uns hat die Musik gut gefallen. Dann sind wir meistens den Stammtisch gegangen in St. Martin und damals haben wir ihn David kennengelernt und dann haben wir gesagt, ja, proben wir mal zusammen. Und dann haben wir das erste Mal geprobt und dann hat uns das voll gut gefallen. Und dann haben wir 2010 eben die Gruppe gegründet, Jung im Seier. Und das hat klein angefangen mit so kleinen Festeln auf der Alm oder Hochzeiten, so kleineren Feiern. Und dann ist das Alm ein bisschen größer geworden. Und heute freut es uns, dass wir dürfen da sein dürfen.
1: Und uns freut es ja, dass ihr hier seid. Unfassbar. Wenn man sich das ansieht, wie lange ihr jetzt auch schon musikalisch gemeinsam unterwegs seid. Ihr habt halt wahnsinnig früh gestartet. Wie alt wart ihr da damals, 2010?
0: Ja, also ich war die Jüngste. Jetzt verrate ich mein Alter. Ja. Ja, ich bin mit 12 Jahren mit E-Mail angefangen.
1: Eben, also ganz, ganz jung angefangen, aber was sich daraus entwickelt hat, ist wunderschön. Und umso schöner, dass ihr heute da seid und habt einiges an Musik mitgebracht. Steinig in der Lederhosen. Stehen sie auch da, die zwei Herren? Und so hören wir es jetzt musikalisch. Hier sind's, die Jungen im Seira.

0: Und da gibt's zu Recht einen großen Applaus für die jungen Pseira bei uns hier auf der Geiselheim. Andi, es ist ja, wir haben ja wirklich immer wieder mal Gruppen aus Südtirol da. Musikalisch kann man wirklich sagen, verbindet uns sehr, sehr viel mit Tirol und Südtirol, wenn ich das so höre. Und natürlich auch, habt ihr zahlreiche Auftritte. Ich glaube, für euch ist es auch schön, wenn jemand mal zu uns nach Tirol kommt, oder?
1: Ja, das stimmt. Also wir sind ganz, ganz gern Bank in Tirol da. Also das Publikum ist einfach fast noch besser als wir in Südtirol. Muss man ganz ehrlich sagen.
0: Na schau, schau. Wir haben auch Südtiroler Hörer, gell? Nur dass ich es gesagt habe, Andreas.
1: Ja, nein, das Südtiroler sind schon auch gut, auf jeden Fall. Aber heute auf der Geißalm, da das Publikum ist auch gewaltig gut.
0: Heim. Ja, da hat sich nur gerettet jetzt, Andreas. Jetzt hören wir auf jeden Fall den Marsch Tirol von euch. Da freuen wir uns sehr drauf. Meine Damen und Herren, viel Spaß für euch, die jungen Pseira.

0: Der Mars Tirol von den jungen Pseira hier live auf der Geisalm am wunderschönen Aachensee. Aber natürlich habt ihr auch zu Hause immer wieder sehr, sehr viele Auftritte. Und eines habt ihr mir im Vorfeld schon erzählt, nächste Woche Samstag gibt es eine Benefizveranstaltung, glaube ich, wo ihr da mit dabei seid, oder?
1: Ja, das stimmt. Da sind wir in Naturns auf der Bergstation Unterstell ab 14.30 Uhr circa.
0: Also für all jene auch vor Ort, wer die jungen Pseira mal wieder live erleben will, hat da auf jeden Fall die Chance. Jetzt gibt es von euch in der ersten Runde noch einen letzten Titel, dann gibt es eine kurze Pause. Ich bin ein lustiger Bergbauernbub, da freuen wir uns jetzt sehr drauf. Wir sind die jungen Pseira!

0: Wir sagen vielen, vielen Dank, die junge Psyra bei uns auf der Bühne, bei unserem Live-Frühshoppen heute auf der Geißalm am wunderschönen Aachensee. Bei traumhaftem Wetter, bei Sonnenschein machen wir es uns da alle gemütlich und genießen die Musik, die wir mitgebracht haben. Die nächsten, die kommen, hört man auch immer wieder bei uns im Programm, immer wieder auch mal den Namen geändert, aber das ist auch der Grund, weil sie seit Jahren schon musikalisch unterwegs sind und uns allen sehr viel Freude bereiten mit ihrer Musik. Die Titel sind bekannt, aber ihr seid auch weiterhin sehr fleißig, da werden wir später darüber reden und überlegt euch auch immer wieder Neues, neue Musik, neue Termine, die es gibt. Und mittlerweile hat auch der Junior das voll im Blut, was die Musik anbelangt. Heute stehen sie zu dritt auf der Bühne. Meine Damen und Herren, einen großen Applaus für Fashion Rock Tirol.
1: Dankeschön.
2: Dankeschön, grüß euch.
0: Und musikalisch starten wir mit einem Zillertaler Liedl. Auf geht's.

0: Dankeschön. Vergelt's kurz tausendmal.
1: Fashion Rock Tirol auch mit dabei, wie im letzten Jahr schon hier oben auf der wunderschönen Geisheim. Rita, man kriegt vielleicht die Rita aus dem Zillertal, aber das Zillertal nicht aus der Rita, oder?
2: Ja, also das gehört natürlich dazu. Ich passe mich an, also wenn wir in Schwarz spielen, dann bin ich die Schwarzerin. Wenn ich mein Zillertal hin, bin ich die Zillertalerin. Und ich glaube, das passt ganz gut. Aber ich muss schon sagen, es zieht mich halt schon ins Zillertal immer wieder rein, obwohl ich verschleppt worden bin nach Schwarz.
1: Auf dann. Aber der macht's gut, ha? Den habt's richtig gut erzogen. Erstens mal steht's ihm, dem Sohnemann sehr, sehr gut. Und das hat er wirklich mitgekriegt. Vermutlich hat er es von klein auf gesehen, wie die Musik funktioniert, oder? Ihr seid ja schon Jahre unterwegs.
2: Ja, also ich muss sagen, wir haben das alle aber ein bisschen weitergegeben. Und er hat schon einmal eine Phase gehabt, wo er dann das ein bisschen beiseite gelegt hat. Dann hat er mal einen Zircher verkauft. Und dann ist wieder die ruhige Zeit gekommen. Da hat er wieder Zeit gehabt, in Corona wieder zum Zircher spielen üben. Und dann hat es ihm voll getaugt. Und ja, dass er jetzt eingestiegen ist in die Band, mit denen haben wir überhaupt nicht gerechnet. Er hat uns da damals wirklich aus der Patsche geholfen, mit Andreas, der Senior ausgefallen ist. Und ich muss sagen, er bereichert die Gruppe mit seinem Schmäh, mit seinem Humor und natürlich auch mit seinem musikalischen Können auf der steirischen und gesanglich. Und ich bin stolz, dass er das mit Mama und Papa macht, weil das ist da nicht so selbstverständlich.
1: Ich glaube, da kann man definitiv stolz sein und da kriegt er auch einmal einen Applaus. Schön, dass das in die nächste Generation übergeht. Fängt er fast dann rein oder er tut zumindest, jetzt wollte er ein bisschen cool gehen, gell?
2: Ja, weil das kommt gut um dann bei mir.
1: Ja, logisch. Ein bisschen schleimen bei der Mama. Auf jeden Fall freuen wir uns jetzt. Jetzt heißt es, ist Zeit. Hier ist Fashion Rock Tirol.
0: Jawohl, liebe Gäste, jetzt haben wir auch eine schöne Melodie, passend zur Almabtriebszeit. Wir sind jetzt bei der Almabtrieb ja auch sehr viel im Einsatz. Jetzt hat am Mittwoch haben wir im Hotel Karwendel bei der Nacht in Tracht zum Almabtrieb. Dann geht es jetzt halt wieder ins Zillertal. Die Almabtriebe stehen bevor. Und es ist ja was Wunderschönes, wenn die Viecher wieder gesund von der Alm kommen. Und deswegen würde ich sagen, ein schöner Almatitel, es ist Zeit. Packen wir's.

0: Jawohl, danke schön.
1: Eine schöne Melodie zum Almabtrieb hier bei uns auf Radio 1 Tirol und das Ganze heute live vom Aachensee. Ihr singt ja nicht darüber, ihr habt ja selber eine Landwirtschaft. Die stelle ich mir natürlich ein bisschen knackig vor. Teilweise spielt sie ja 4, 5, vielleicht einmal 6 Mal die Woche. Unterschiedliche Auftritte, unterschiedliche Orte, viele Kilometer, die man fahren muss, Andreas. Wie schafft man es dann doch, dass irgendwie alles andere auch läuft? Das bleibt ja nicht stehen, die Arbeit.
2: Also ich sage einmal, vorrangig ist schon mal die Liebe zur Musik und die Liebe zur Landwirtschaft. Das ist das, was einfach für uns sehr viel Wert hat, einfach die Traditionen auch zu bewahren und das weiterzuführen in der heutigen Zeit, wenn man schaut, wie viele Landwirte eigentlich aufgeben. Wir haben gesagt, wir sind eine der Letzten, die was kämpfen, und wir haben unsere Landwirte.

0: Sehr gut. Ja. Und mir hat einmal einer erzählt, wenn nur eins im Stall läuft, dann geben die Kühe noch viel mehr Milch. Tatsächlich hat man mal einen Bauer im Zillertal erzählt. Ja. Stimmt das?
1: Ohne Schmäh, wir haben uns einen zweiten Milchtank schaffen müssen.
0: Ja, habt ihr es gehört? Oder? Andi aus der Hand, aus der Praxis bestätigte Information, da oben machen sie. Hier ist Feschenrock mit dem nächsten Lied und da freuen wir uns jetzt alle sehr drauf. Das kennt man auch aus unserem Programm Stolz auf unser Land. Viel Spaß damit.
1: So, liebe Freunde, jetzt packen wir es. Wie gesagt, wir haben eine Landwirtschaft zu Hause. Stolz sind wir auf unser Landl, stolz sind wir auf unsere Bauern, die was immer schauen, dass die Landschaften so gepflegt sind, weil ohne die Bauern, das sage ich, wird es in Tirol nicht so ausschauen, wie es ausschaut. Und da eins ist ganz gewiss, wir Bauern, wir haben noch Tiroler Handschlagqualität und der, was die Handschlagqualität auch da herum am Aachensee mit uns mitfahren will, der schlagt einfach ein bei den Titel. Da heißt es Handschlag, hey, da kein Zeitschlag und jetzt packen wir es, jetzt reden wir nicht mehr lang, packen wir es gemeinsam stolz auf unser Land, auf unseren Bauernstand. Auf geht's!
2: So, liebe Gäste, jetzt schlagen wir alle gemeinsam ein. Handschlag!

0: Da zählt die Handschlagqualität Fashion Rock Tirol. Wunderschöner Titel für die Bäuerinnen und Bauern bei uns im Lanzer. Jetzt kann er singen auch schon, der Junior hat man bei dem Lied jetzt gesehen. Wie schaut es mit dem Jodeln aus? Weil da seid ihr auch sehr, sehr gut drauf, Rita.
1: Ja, also das Jodeln, das probiert er immer ein bisschen daheim, aber das müssen wir noch ein bisschen üben. Aber ja, er schlagt sich tapfer, muss ich sagen. Gell? Also schön langsam kommen wir rein. Und natürlich, wir haben ja geplant, jetzt dann eine CD aufzunehmen. Wie gesagt, dieses Jahr ist einiges ja, dazwischen gekommen. Wir wollten ja dieses Jahr aufnehmen. Aber da wird natürlich auch der Junior sehr im Vordergrund dann stehen, weil unsere Stimmen, die

0: kennt man ja schon und man muss die Jugend fördern, darf ich sagen.
1: Man kennt zwar eure Stimmen, aber man kann sie durchaus noch hören, leider, dass ich das mal gesagt habe.
2: Ich hoffe.
1: Du hast heute beim Warm-up schon gejodelt, gemeinsam auch mit dem Publikum. Kann man sowas überhaupt lernen? Für all jene, die sich heute denken, ich würde das schon gerne können. Ich glaube, das ist schon jahrelanges Training, oder Rita?
0: Ja, also ich muss sagen, das Jodeln kommt bei uns der Andreas, der alte Andreas, kann das wirklich gewaltig gut. Und den Zungenschlag, den muss man natürlich üben, gell? Er hat mir das gelernt, so blöd wie das jetzt klingt, gell? Aber er hat mir den Zungenschlag auch wieder gelernt und ja, man kann das schon üben, aber es ist ein bisschen, ja, eine Begabung ist das auch, gell? Also entweder man hat's oder man hat's nicht.
1: Definitiv, auf tirolerisch gesagt, Rita. Ja, genau. Vielen Dank euch. Ihr habt jetzt den letzten Titel in Runde Nummer 1. Die Berge sind mein Zuhause. Und mit dem Ausblick heute ist es wunderschön da oben am Achensee. Viel Spaß mit Fashion Rock Tirol.
3: Jawohl, packen wir's auf, geht's zurück jetzt. Die Berge, die sind mein Zuhause.

0: Dankeschön, vergelt's Gott.
1: Vergelt's Gott tausendmal.
0: Danke. Und wir sagen vergelt's Gott tausendmal an Fashion Rock Tirol. Vielen, vielen Dank, ihr drei. Eine kurze Pause. In der zweiten Runde werden wir Sie wieder live hier auf der Bühne sehen und live im Radioprogramm Aachensee. Immer eine schöne Station für Radio 1 Tirol. Aus dem Grund, weil es doch ein bisschen Einzugsgebiet ist von unseren Hörerinnen und Hörern aus Deutschland. Und da sind wahnsinnig viele auch am heutigen Tag da. Und jetzt testen wir das einmal ganz kurz aus, dass alle zu Hause das auch hören. Nur mal alle Gäste aus Deutschland, ganz, ganz laut. 3, 2, 1. Und die sind laut auch noch, die da sind. Also wunderschön, dass ihr gekommen seid. Schön, dass wir viele von euch schauen ja immer wieder bei uns auch im Studio vorbei, besuchen uns und heute dürfen wir gemeinsam auch einmal feiern. Und es sind auch einige heute gekommen, die sich besonders auf diese vier, die jetzt auf der Bühne stehen, gefreut haben. Es kommt nicht allzu oft vor, dass sie bei uns bei einem Frühschoppen mit dabei sind. Hat auch den Grund, dass sie relativ weit hierher fahren müssen. Sie sind im Pustertal daheim und musizieren seit vielen, vielen Jahren schon gemeinsam. Es liegt eine wahnsinnige Geschichte dahinter. Darüber werden wir später plaudern. Hier sind es, meine Damen und Herren, die Geschwister Niederbacher. Mir mit sind, es eint uns Liebe. Viel Spaß!

0: Schöne Melodien zu Beginn von den Geschwistern Niederbachern, die heute bei uns mit dabei sind. Christina, ich habe schon angekündigt, auch gibt es sehr, sehr lange. Also mal schön, dass ihr mit dabei seid. Geht's auch gut?
1: Ja, grüß den Kalle miteinander. Uns freut es heute ganz besonders, hier bei Radio U1 musikalisch zu Gast sein zu dürfen. Und natürlich schicken wir ganz, ganz liebe Grüße auch nach Hause, die was vor den Radiostationen sind. Und wir freuen uns einfach, heute bei euch zu sein.
0: Und das Ganze mit so einer Tradition, das haben wir im Vorfeld angesehen. Ihr habt ja schon echt richtig coole Erfolge feiern dürfen. Zweiter Platz unter anderem beim Grand Prix der Volksmusik. Ich glaube 2010 war das. Aber angefangen hat ja alles eigentlich beim Papa, oder?
1: Das ist richtig. Also die Grundsteine der Geschwister Niederbacher, das hat unser Vater gelegt mit seinen Geschwistern, mit dem Onkel Walter und mit der Tante Linda. Damals hat es in Südtirol einen Wettbewerb gegeben. Damals musste man noch Postkarten schreiben, fleißig jede Woche. Und sie haben halt mehrmals antreten müssen. Und so wurden sie zum Sieger und durften in In- und Ausland musikalisch seit den 70er Jahren unterwegs sein.
0: War das für euch dann auch immer klar, dass ihr da das Erbe antretet, das musikalisch und da weitermacht?
1: Ja, es war eigentlich schon so, wo wir so kleine Kinder waren, dass wir immer diese Musik gelauscht haben, dass wir auch mal die Gitarre und die Ziehhagel ausgepackt haben und gesagt haben, wir möchten auch mal so spielen wie unser Vater mit seinen Geschwistern, aber dass wir das auch so erleben dürfen und dass wir einmal gemeinsam zu viert nochmal richtig Musik machen, davon glaube ich, das können wir jetzt natürlich mit Sicherheit sagen, das haben wir uns damals nie erträumen lassen können.
0: Bei so einer musikalischen Familie wie bei der Familie Niederbacher wäre ich gerne mal am 24.12. daheim am Heiligabend. Ich glaube, da wird ja musiziert bis zum geht nicht mehr. Schön, dass ihr heute bei uns mit dabei seid. Das freut uns sehr. Und ihr habt einige großartige Titel mitgebracht. Eines ist immer geblieben über die Jahre, die Heimat. Und jetzt hören wir das Heimatgefühl von den Geschwistern Niederbacher. Großen Applaus bitte und viel Spaß! Applaus

0: Die Geschwister Niederbacher bei uns am Frühshoppen hier auf der Geißalm. Wenn man als Familie gesehen unterwegs ist, dann müssen natürlich die einzelnen Aufgaben auch gut im Team verteilt werden. Wer macht bei euch so was?
1: Ja, natürlich, die Aufgaben, die müssen immer verteilt werden, dass auch jeder was zu tun hat. Das ist ja ganz richtig. Und das Musikalische, das ist natürlich der Manfred und die Andrea, was das ganz, ganz viel machen. Und die Termine und so weiter machen ihn der Manfred und die Angelika, diese macht die Organisation. Und natürlich auch die ganzen Fanpost-Beschreibungen, das macht die Andrea, die was allem wieder antwortet. Und die Stickereien, also die Logos und so weiter, das wird alles von Angelika Hand gemacht.
0: Da hören wir mal, was da im Hintergrund alles so los ist. Gell? Es ist nicht nur auf der Bühne stehen, singen, sondern man muss natürlich auch organisatorisch einiges tun. Es wird fleißig gefilmt, gerade sehe ich gerade. Also wir müssen nicht nur alle ein bisschen reinlächeln, nicht nur Blödsinn erzählen jetzt, sondern auch gut reinschauen. Und jetzt gibt es manchmal schweigen auch die Berge. Heute, glaube ich, erzählen sie uns die Geschichte, wenn wir sie uns da anschauen mit dem traumhaften Sonnentag, den wir heute haben. Aber es gibt auch Tage, wo sie schweigen. Steckt da was ganz Besonderes, Christine, auch dahinter?
1: Ja, mit Sicherheit, mit diesem Titel. Das ist ein Lied, was mit Sicherheit für uns vier ein ganz bedeutsames Lied ist. Es erinnert an unseren verstorbenen Onkel Walter, der leider schon 10 Jahre nicht mehr unter uns ist. Wir haben natürlich unsere Kindheit, die Jugendzeit mit ihm geteilt, die Musik, wir sind mit ihm groß geworden und dieses Lied soll immer wieder an ihn erinnern. Und die möchten wir einfach in der Musik weiterleben lassen.
0: Das werden wir jetzt alle gemeinsam machen. Er wird sicher stolz heute und er wird zuhören, glaube ich. Wir schicken die Botschaft nach oben. Viel Spaß mit den Geschwistern Niederbacher.

0: Eine ganz, ganz schöne Melodie von den Geschwistern Niederbacher, Manfred. Wenn man doch ein paar Jahre unterwegs ist musikalisch und da waren großartige Auftritte mit dabei, zweimal Grand Prix der Volksmusik, einmal Zweiter, dann hat es Tournees gegeben, Open Airs. Gibt es da irgendwie Auftritte über den Jahren, die dann einem in Erinnerung bleiben, wo man gerne zurückblickt? Oder waren es doch so viele, dass man sich gar nicht entscheiden will?
1: Es waren sicher sehr, sehr viele Termine, aber ich glaube, die Open Airs, was wir so gefeiert haben, bei uns daheim, auf dem Mühlbach oben in Ahonach auch, dann bleiben einen schon gut in Erinnerung.
0: Die schönsten Spiele sind die Heimspiele, oder?
1: Ganz genau.
0: Definitiv, sehr gut. Ich hoffe, es fühlt sich für euch wie ein Heimspiel heute an bei uns in Tirol, da am Aachensee. Jetzt hören wir noch Abschluss aus der Runde. Die Berge haben einen Gipfel, es geht hoch hinaus musikalisch. Viel Spaß, die Geschwister Niederbacher.

0: Eine wunderschöne erste Runde, die Geschwister Niederbacher. Alle stehen, ihr habt es tatsächlich geschafft, obwohl wir so gemütlich sitzen, dass alle aufstehen da oben auf der Geißalm. Vielen, vielen Dank euch, wenn wir in der zweiten Runde wieder erleben. Jetzt würde ich mal sagen, bring mal den Hausherrn zu Wort, und zwar ist jetzt der Rainer bei uns. Lieber Rainer, es freut uns sehr, dass wir wieder hier sein dürfen auf der Geißalm, wie im letzten Jahr schon bei traumhaftem Wetter heute. Wie war denn der Sommer für euch da oben? Es war sehr heiß im Sommer, das haben wir alle mitbekommen. In den Städten hat man es fast nicht ausgehalten. Da oben habe ich das Gefühl, ist vielleicht doch 3-4 Grad ein bisschen kühler wie unten im Inntal. War der Sommer erfolgreich?
1: Der Sommer war sehr erfolgreich. Und wegen dem fahren auch viele rauf an den Aachensee. Das heißt, wenn du mal siehst, das Meer der Tiroler. Und ja, ich glaube, sie gehen viel baden bei uns, und das ist das Wichtigste bei uns herum.
0: Wenn wir mal die Runde schauen, da oben jetzt bei uns auf der Bühne, es gibt sehr wenige Frühschoppen, wo man wirklich so eine traumhafte Aussicht hat. Und vor allem viele, die heute kommen, die sagen auch, das ist ja ein Paradies da auf der Geißalm. Wie ist denn das, wenn man in dem Paradies arbeiten kann?
1: Ja, schön. Das Paradies ist schön. Die Arbeit ist ein Diamant anstrengend, aber man sieht, sind wir froh, dass Leute kommen. Für das sind wir da und für das bedienen wir sie, gell?
0: Man, heute können wir kommen auf den gedeckten Tisch, da gibt es was zum Essen und was zum Trinken, aber ich glaube, dahinter steckt ja doch viel Logistik. Ihr könnt sie einfach mit dem Auto herfahren oder mit dem LKW. Wie sieht das denn in der Praxis aus?
1: In der Praxis sieht es so aus, dass wir alles mit dem Schiff bringen. Die ganzen Lebensmittel, die ganzen Getränke kommen alle mit dem Schiff. Müssen wir natürlich alles aufräumen, alles verräumen und alles wieder mit dem Schiff weiterschicken, wieder nach Hause schicken. Ist ein bisschen viel Arbeit, aber es geht halt.
0: Definitiv, und du hast ein großartiges Team. Für alle, die das jetzt gerade im Radio hören und sich denken, ja, wäre mal wieder ein Ausflug wert, circa eine Stunde geht man von Bertisau daher. Wunderschöne Wanderung, wie lange habt ihr denn noch geöffnet?
1: Ja, wir sind noch bis 23. Oktober hier. Hoffen wir, dass das Wetter noch hebt, und dann sind wir noch, haben wir noch schöne Tage hier machen sehen.
0: Definitiv. Rainer, vielen, vielen Dank dir und deinem Team für die großartige Unterstützung, für die Partnerschaft, dass wir jedes Jahr hier sein dürfen. Und meine Damen und Herren, ihr dürft jetzt gerne applaudieren, wenn es euch bis jetzt gefallen hat, Oma, machen Sie.
1: Danke.
0: Danke, Rainer. Und wir machen musikalisch weiter bei uns. Freut uns sehr, dass auch Sie wieder mal bei einem Frühschoppen von Radio U1 Tirol mit dabei sind. Was wäre ein Frühschoppen ohne eine Geigen? Und Sie haben sie mitgebracht und gestimmt. Josef, Andi und Markus, hier sind es, meine Damen und Herren, die jungen Zellberger mit Vorhang auf und Bühne frei.
2: Auf geht's!

0: Die jungen Zellberger! Super Stimmung bei uns auf der Geisalm. Schön, dass ihr mit dabei seid, Josef. Jetzt habe ich mit den Geschwistern Niederbacher schon den Grand Prix der Volksmusik gesprochen. Der war ja auch in eurer Geschichte schon mal ein heißes Thema.
1: Ja, richtig. Ist schon einige Jahre her, also fast so in unserer Anfangszeit. Und das war ein großes Glück damals für uns. Grand Prix der Volksmusik, wo eigentlich schon ein Sprungbrett für uns. Da hat in seinem nächsten Tag schon eigentlich gleich jeder gekannt, vorher noch gar keiner. Und so ist er hingegangen, ja.
0: War das bei euch drei auch immer klar, dass ihr da als Brüder mal gemeinsam auf der Bühne stehen wird und musizieren wird? Habt ihr sie auch mitbekommen von den Eltern?
1: Von den Eltern nicht, also das haben wir eigentlich angefangen. Wir haben die Eltern auch ein bisschen an die Ohren gelegt, immer, dass wir ein Instrument kriegen und ein bisschen spielen können. Wir haben ja auch drei Buben vom Bauernhof, da war aber viel Arbeit und so weiter. Und sie haben sich auf Brot schlagen lassen und der Andi hat mit dem Zirchen angefangen und ich dann mit der Geige und der Markus ist auch noch mit der Gitarre dazugekommen. Und das hat sich aber oft alles so ergeben, dass wir miteinander Musik machen. Das war gar nicht so geplant, aber wir haben oft einmal bei einer Taffe von einem Cousin haben wir gespielt und da haben wir uns ein paar gehört und gesagt, ah, so schlecht spielen die gar nicht, spielt es bei uns auch. Und so ist es oft dann dahingegangen.
0: Oft muss man mal am richtigen Platz sein und dann schreibt sich die Geschichte oft von ganz allein. Es ist eine Geschichte jetzt schon geworden, ist jetzt viele, viele Jahre schon unterwegs, auch wenn man es euch gar nicht ansieht, vor allem nicht im Radio, Josef. Ja. Auf jeden Fall ist es schön, dass ihr heute mit dabei seid und jetzt hören wir, so schön kann Musi sein. Hier sind die jungen Zellberger.
2: Jawohl, packen wir auf geht's, so schön kann Musi.

0: Schöne kann Mose sein und so schön ist sie auch bei uns hier am Aachensee auf der Geißel und bei uns am Radio 1 Tirol Frühschoppen. Ihr seid auch, so wie viele Gruppen Josef, aus dem Zillertal heraus in die ganze Welt gekommen. In Deutschland, Schweiz, Österreich, Südtirol, überall mal Auftritte gehabt. Und viele Gäste da natürlich auch bei uns in Tirol, die definieren die Zillertaler Musiker genauso wie ihr ausschaut. Was das Outfit schon anbelangt, was den Musikstil anbelangt. Was würdest du sagen, warum hat das Zillertal einfach so viele wahnsinnige Gruppen, die auch ganz viele in Deutschland kennen? Wo hat das mal angefangen oder wer hat das geschafft, der da der Erste vielleicht war?
1: Ja, also Vorreiter, also Musikgruppen gibt es ja in Zillertal, wie du sagst, fast hinter jedem Baum ist eine Musikgruppe. Sicher die Schürzenjäger waren sicher Vorreiter und ja, durch den Tourismus dann auch ist das alles ein bisschen zustande gekommen. Die Leute haben auch Unterhaltung gebraucht und der eine hat das von anderen angeschaut und so sind die Musikgruppen so entstanden. Und irgendwie, klar, wie liegt es auch am Blut? Irgendwas muss da innen sein.
0: Und das Schöne ist, glaube ich, auch wenn man sich das jetzt ansieht, auch bei uns im Programm, man sieht, es kommen auch immer wieder junge Gruppen nach. Was kannst du denen mitgeben, die jetzt vielleicht gerade zuhören und sagen, aber so ein Frühschoppen bei U1, das gehört dann natürlich auch mal dazu, durchbeißen, Spaß dran haben, oder?
1: Genau, richtig. Also das Wichtigste ist die Gaude, dass es einem Spaß macht. Und alles andere kommt dann eh von selber. Dabei bleiben, durchbeißen, passt das.
0: Sagen die Jungen selber. Also los zu, würde man sagen, junge Musikerinnen und Musiker. Jetzt heißt es Dirndl-Tradioma. Jetzt wird es ein bisschen schmissiger. Hier sind es die Jungen selber.
1: Jetzt haben die Männer gefragt, auf geht's. Dietlang haben wir ja einen Haufen da. 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Auf die Tanzfläche, Dirndl-Tradioma! Boris, hopp!

0: Bravo, die Burschen, stolz sein.
1: Schneidig.
2: Da geht's zu auf der Geisalm am Aachensee bei wunderschönem Wetter, die jungen Zellberger. Und haben wir es gesehen? Herbert Roth-Preis habt ihr mal bekommen. 1998, Josef. Was war das damals? War es noch natürlich eine relativ junge Truppe? Was hat das gemacht mit euch?
1: Ja, möchte man gar nicht glauben, so lange gibt es ihn schon. Das war damals der Nachwuchspreis, was es gegeben hat, so viele Nachwuchsgruppen. Und das war für uns natürlich auch gewaltig. Und das hat oft auch wieder viel andere Fernsehauftritte nach sich gezogen und somit ist das Ganze gelaufen. Ja.
2: Wenn man so viele Jahre unterwegs ist, macht es immer noch gleich viel Spaß wie am ersten Tag, wenn man auf der Bühne gemeinsam zu dritt steht?
1: Ja, auf alle Fälle. Das Wichtigste ist halt zusammenhalten. Man muss wirklich zusammenheben. Als drei Brüder ist nicht einmal einfacher, weil Chef bin natürlich ich. Also ich sage, was gemacht gehört und meine zwei Brüder denn was sie wollen.
2: Soll ich mit den zwei noch, auch noch reden über das gleiche Thema, Josef? Sehr gut. Die jungen Zellberger, letzter Titel in Runde Nummer 1. Gott zu Ehr, dem Nächsten zu Wehr. Wir wünschen ganz viel Spaß hier am 18.
0: Dies ist jetzt ein Titel, liebe Freunde, für alle Männer der Freiwilligen Feuerwehr. Haben wir Feuerwehrmann da? Auf geht's, Backmach! Außer mit den Schläuchen. Gott zu Ehr, dem Nächsten zu

0: Geld kostet 1000 Mal. Vielen Dank.
1: Dankeschön. Die jungen Zellberger, vielen, vielen Dank euch drei für eure erste Runde bei unserem Frühschoppen hier heute am Aachensee auf der Geisalm. Jetzt machen wir musikalisch wieder einen Ausflug nach Südtirol. Es geht ab ins Baseiertal. Dort haben sie sich vor einigen Jahren schon zusammengetan und sind seit vielen Jahren jetzt auch musikalisch unterwegs. Heute haben sie schon begeistert mit ihrer Musik zu Hause. Kennt sie natürlich jeder, aber auch hier in Tirol werden es immer mehr, die sagen, hey, die jungen Baseierer, die haben richtig was drauf und die machen richtig gute Musik. Und da freut es uns sehr, dass Sie heute auch wieder mit dabei sind. Sonja, Andreas und auch der David. Und jetzt stellen Sie sich einmal vor, musikalisch Ihre schöne Heimat. Im schönen Psaiertal hören wir jetzt. Hier sind die jungen Psaierer.

Ja, geht schon ordentlich zur Sache, musikalisch im Seiertal. Melissa Naschmeng hat einmal gesungen, er braucht einen Traktorführerschein. Wenn einmal einer daherkommt, die Jungen im Seira sagen jetzt, Hauptsache Viech hat er, falls sie sich mal gefragt haben, Hauptsache Viech, das braucht es bei den Jungen im Seira. Hören wir uns jetzt auch gleich musikalisch an, das heißt, wir machen flott weiter mit Musik. Viel Spaß, die Jungen im Seira.

0: Dankeschön.
1: Dankeschön.
2: Junge, frische Volksmusik aus dem Seiratal hier bei uns auf Radio 1 Tirol. Die Junge im Seirat, Sonja, ihr seid beim letzten Titel angekommen. Ich darf vielen, vielen Dank sagen, dass ihr mit dabei wart im heurigen Jahr bei uns. Und ich hoffe, wir sehen uns bald einmal wieder bei einem Frühschoppen.
1: Ja, genau, das hoffen wir auch, weil uns hat es wahnsinnig gefallen da bei euch hier auf der Reisalm am schönen Aachensee. Und ja, hoffentlich bis bald.
2: Und euch kann man live erleben nächste Woche, aber dann seid Andi wieder in der Heimat.
3: Ja, genau, wie gesagt, da sind wir in Naturns beim traditionellen Kirchtag ab 14.30 Uhr bei der Bergstation Unterstell.
2: Und klickt einmal rein im Internet, Instagram, Facebook, die Junge im Seirat. Immer wieder coole Videos und Fotos von den Auftritten. Zum Abschluss habt ihr was mitgebracht, das uns irgendwie, glaube ich, heute am Tag alle vereint. Wir lieben Volksmusik. Viel Spaß, die Junge im Seirat.
3: Auf geht's!

0: einen großen Abschlussapplaus, die junge Psyra. Schön, dass ihr mit dabei wart. Kommt gut nach Hause. Dauert doch ein bisschen länger bei Ihnen und wir freuen uns natürlich sehr, wenn Sie dann einmal wieder mit dabei sind. Ansonsten hört man Ihre Musik natürlich auch immer wieder bei uns im Programm von Radio 1 Tirol. Musikalisch wieder zurück nach Tirol, nach Schwaz, beziehungsweise ins Zillertal. Sie sind seit vielen Jahren gemeinsam zu zweit unterwegs, seit 2001 glaube ich sogar. Und der Sonnemann jetzt auch seit kürzestem und voll im Einsatz. Da müssen wir das Mikrofon ein bisschen weiter rauf machen. Der ist ja auch schon gleich groß wie der Papa fast. Fashion Rock Tirol, schon größer wieder, Papa. Fashion Rock Tirol jetzt auf der Bühne. Du bist kein Engel, du bist kein Teufel. Viel Spaß!
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0: Und die Geisalm am Aachensee
1: deckt
0: sicher beim Fashion Rock Tirol. Ich habe das genau beobachtet. Ganz, ganz viele haben mitgesungen. Das macht richtig Spaß bei dem traumhaften Wetter heute. In ein paar Minuten dürfen wir auch noch live im Programm gemeinsam genießen. Jetzt geht's weiter mit Fashion Rock Tirol und Logo Logo. Viel Spaß.
2: Packen wir es gemeinsam mit Logo Logo.

0: Da wird's gesungen und getanzt bei uns auf der Geisalm. Ein richtiger Klassiker von Fashion Rock Tirol. Damit sind wir auch bei euch leider schon beim letzten Titel jetzt angekommen. Es neigt sich alles am Ende zu. Andi, schön, dass ihr wieder mit dabei wart. Immer Gaudi, wenn ihr da seid. Und ich hoffe, euch hat es auch Spaß gemacht. Und ich hoffe, wir sehen euch demnächst wieder. Auch bei euch wird es viele Termine in den nächsten Wochen geben. Normal redet man jetzt noch nicht über Weihnachten, aber ich weiß, dass es bei euch eine Zeit ist, die vollgepackt ist mit Auftritten. Wo sieht man Fashion Rock demnächst?
1: Ja, also wir sind jetzt dann beim Bezirkslandjugendball in Landig in See in Bad Znaun unterwegs. Weihnachten, 9. Dezember, ganz ein wichtiger Termin in der Heimatgemeinde von der Ritter. Da machen wir das zugunsten von Menschen in Not. Also das Ganze geht wirklich den Leuten im Zillertal zugute. Vielleicht kommt der eine oder andere vorbei. Und am 20. November, das ist ganz ein besonderer Termin, da dürfen wir noch das Winteropening in Schladming von der Hohenhaustenne machen. Freut uns natürlich und wir hoffen natürlich auch, dass wir bei U1 das eine oder andere Mal wieder dabei sind und möchten an der Stelle ganz herzlich Danke sagen, dass ihr uns immer so unterstützt und dass wir mit dabei sein haben dürfen.
0: Ihr seid immer herzlich willkommen bei uns. Danke, danke an Fashion Rock Tirol und zum Schluss heißt es, brennen tut's gut. Viel Spaß!
2: So, liebe Gäste, liebe Freunde, jetzt würde ich sagen, jetzt stehen wir mal alle gemeinsam auf, es geht ins Finale, wir sagen Dankeschön, vergelt's Gott, aber weil wir jetzt fertig sind, heißt nicht, dass das auch, dass das heimgehen soll. Also, jetzt packen wir's, brennen, tut's gut! Setz alle die Hände nach oben, Ausnahmezustand hier auf der Geisel. Auf geht's und zu geht's, Andi, los, außer!

0: den großen Abschlussapplaus, Fashion Rock Tirol.
1: Dankeschön.
0: Was für ein grandioser, stimmungsvoller Abschluss. Vielen, vielen Dank an euch drei. Und jetzt wechseln wir musikalisch wieder von Tirol nach Südtirol ins Pustertal. Die Geschwister Niederbacher. Es hat uns sehr gefreut, dass Sie heute hier mit dabei sind beim wunderschönen Aachensee, bei unserem Frühschoppen, bei traumhaften Wetter. Und auch Sie dürfen jetzt noch einmal musizieren bei uns auf der Bühne. Und da beginnen wir mit Pelges Kinder aus Tirol. Viel Spaß, hier sind's, die Geschwister Niederbacher.

Die Geschwister Niederbacher. Musik, die Generationen verbindet, auch beim heutigen Frühschoppen hier auf Radio 1 Tirol. Und da der Tanzboden brennt bald vor der Bühne. Und das heißt, wir machen gleich musikalisch weiter. Heimat verstehen. Viel Spaß.

0: Ein ganz, ganz schöner Titel von den Geschwistern Niederbach, an dem man es auch sehr oft bei uns im Programm hört, vor allem auch in der Wunschhotline, weil er sehr oft gewünscht wird. Christina, schön, dass ihr mit dabei wart. Es hat sehr viel Spaß gemacht mit euch. Ich hoffe, euch hat es auch gefallen. Wann sieht man denn die Geschwister Niederbacher demnächst mal wieder, für alle, die Lust haben?
1: Ja, wir sagen auch Dankeschön, dass wir heute musikalisch hier bei Radio U1 zu Gast sein durften. Und wir dürfen ja in nächster Zeit wieder viel musikalisch unterwegs sein. Die nächste Reise, die steht in Elsass an. Wir sind in Deutschland noch unterwegs. Dann geht's langsam schon mit den Weihnachtskonzerten los, wo wir dann auch im ganzen Dezember so terminisch aufspielen. Und im Frühjahr sind wir dann gemeinsam wieder mit den Südtiroler Heimatsternen auf großer Frühjahrstournee. Wir freuen uns.
0: Dafür wünschen wir euch ganz viel Spaß. Schaut auf der Homepage vorbei. Die Geschwister Niederbacher, dort findet man alle Termine. Danke, dass ihr da wart. Und zum Schluss gibt es jetzt den Bozner Bergsteigermarsch. Viel Spaß mit den Geschwister Niederbacher.

0: Wir sagen danke, die Geschwister Niederbacher. Im Programm von Radio 1 Tirol heißt es dranbleiben für das große Finale von unserem Frühschoppen. Wir gehen nur ganz kurz in die Werbepause.
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3: Und das von der Geißalm am Aachensee. Und heute haben wir gesagt, fangen wir einfach wieder von vorne an. Jawohl! Nein, wir sind jetzt im großen Finale und die jungen Zeltberger stehen bei uns auf der Bühne und werden uns jetzt noch 3 Titel liefern und da freuen wir uns drauf. Meine Damen und Herren, wir starten mit meinem Heiligsland Tirol. Auf geht's!
4: Jawohl! Hopp!

0: Was für eine Stimmung! Die jungen Zellberger hier bei uns live auf Radio 1 Tirol zum großen Finale von unserem Frühschoppen. Der Josef holt die Geigen und da freue ich mich jetzt drauf. Die Geige, die gehört einfach zu den Zellberger dazu, oder?
1: Ja, richtig. Natürlich ein Markenzeichen von uns drei Brüder. Und jetzt gibt es auch gleich so einen Titel mit der Fiedel, mit der Geige, wo ein bisschen dazugejodelt wird. Mit denen üben wir uns auch. Also es gibt an Zillachtal ja viele Spezialisten, die kennen das noch viel besser. Wenn's das Markenzeichen ist halt die Geige. Und jetzt jodeln wir ein bisschen dazu.
0: Das ist gestimmt, oder? Du hast schon gerade einmal ein bisschen was. Das ist gestimmt, sehr gut. Viel Spaß, die jungen Zellberger, Jodler und ein Juchitzer.
2: Auf geht's zum Finale.

0: Geht's gut? Tausendmal.
1: Und da hänge ich mich gleich an, Josef. Wir sagen nämlich jetzt auch vielen, vielen Dank. Das ist das große Finale von unserem Frühschoppen heute auf der Geisalm. Der letzte Titel jetzt bei uns live im Radioprogramm von euch. Eine kleine Draufgabe dürfen wir direkt vor Ort dann noch geben. Ich darf Danke sagen an Stefan und Simon für die technische Unterstützung. Danke an das Team von der Geisalm, die uns immer so nett bewirten auch und uns das alles möglich machen. Mit dem Schiff geht da alles her, mit der Technik, das ist gar nicht so einfach. Und vor allem vielen, vielen Dank an Sie alle, die heute hier live vor Ort mit dabei waren. Einmal mehr eine volle Terrasse. Genauso macht es richtig viel Spaß. Gerne vorbeischauen auf unserer Homepage, da gibt es alle Termine, u1-radio.at, ganz viele Frühschoppen, Außensendungen, wo wir uns immer wieder auch mal begegnen können. Ich glaube, darum geht's. Damit großes Finale, die jungen Zellberger, wir sind Tiroler und Philipp Wachter wünscht euch jetzt ganz, ganz viel Spaß und das Ganze nochmal live vom Aachensee.
0: Jawohl, genau. Und da darf ich sagen, das ist jetzt einmal ein Titel aus früheren Zeiten, haben wir ins Gerät gemacht, mit einmal aus dem Grand Prix der Volksmusik. Aber dazu brauchen wir jetzt einmal eure Unterstützung. Seid ihr einmal dabei? Ja. Dann stehen wir jetzt einmal alle auf der Geisalm, ausnahmslos. Alles aufstehen, alles aufstehen. Ja, wir sind Tiroler.
2: Ja, wir sind Tiroler. Und da drauf sind wir stolz, liebe Leute.

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1: Mit Martina Steidl. Um die Reform der Wehrpflicht auch durchzubringen, braucht die Regierung noch die Stimmen entweder von Grünen oder FPÖ. Gespräche mit der Opposition hat es bislang aber noch keine gegeben. Die Dreierkoalition verhandelt offenbar noch intern über Details der Reform. Offen ist noch, wie die 3 Monate zusätzlich zu den 6 Monaten Grundwehrdienst aufgeteilt werden sollen. Grüne und FPÖ würden da aber auch jetzt schon gerne mitreden. Verspätete Flüge, schmutzige Hotelzimmer oder Ärger mit dem Mietauto. Nicht jeder Sommerurlaub ist problemlos verlaufen. Auch heuer ist schon eine lange Liste an Beschwerden bei der Arbeiterkammer angekommen. Jeder zweite Fall dreht sich um Flugreisen. Danach kommen Unterkünfte und Mietwagen, sagt uns Jasmin Krückel von der AK.
2: Wenn es um die Flugproblematik geht, dann gibt es ja ganz klar die Fluggastrechteverordnung, die vorsieht, dass Entschädigungsleistungen zu zahlen sind. Beim Hotel, man kann es leider pauschal nicht vorab beantworten. Oft einmal ist es schon so, dass auch ein Gerichtsverfahren notwendig sein wird, wenn der Unternehmer nicht einreicht.
1: Für spätere mögliche Entschädigungen am besten immer gleich mittels Video oder Foto alles dokumentieren. Sollten Probleme auftauchen, rät die AK. Letzter Tag bei der 3-tägigen Parlamentswahl in Russland. Wer gewinnt, war hier allerdings schon von Anfang an klar. Die Kreml-Partei Geeintes Russland von Präsident Putin, die schon seit 2003 alle Parlamentswahlen gewonnen hat. Oppositionelle Parteien sind gar nicht erst zugelassen worden. Ändern wird sich nach dieser Wahl nicht allzu viel. Was anstehen könnten, sind weitere Steuererhöhungen, um den Krieg gegen die Ukraine zu finanzieren. Das Pentagon hat neue Aufnahmen von unidentifizierten Flugobjekten am Himmel freigegeben. Zu sehen sind nur kleine Punkte in weiter Entfernung. Dennoch befeuern die Bilder wieder Spekulationen über sogenannte UFOs. Experten sehen allerdings keine Beweise für außerirdische Technologie oder außerirdisches Leben. Im Mai hat das Verteidigungsministerium auf Anweisung von Präsident Trump erstmals Bilder von angeblich unbekannten Flugobjekten gezeigt.
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1: Mit Martina Steidl. Wegen der Dürre fällt die Herbsternte teils noch schlechter aus als erwartet. Besonders betroffen viele Feldfrüchte wie Kartoffeln, Mais, Soja und Zuckerrüben. Schätzt heute die Landwirtschaftskammer, zumindest beim Getreide sieht es aber besser aus. Mehr von Hannes Harp.
2: Bei Kartoffeln bricht der Ertrag wohl um 50-70% ein. Auch Zuckerrüben werden um die Hälfte weniger geerntet. Bei Zuckerrüben ist der Vergleich mit dem Vorjahr relevant, weil die Agrana Zuckerfabrik im Machfeld im Frühjahr 2025 zugesperrt hat. Deswegen hat sich auch die Anbaufläche halbiert, die mit den Bauern vereinbart war. Ein deutliches Minus gibt es auch bei Mais oder Sojabohnen. Die Getreideernte fällt dagegen nicht so schlecht aus, wie noch Anfang August erwartet. Die Agrarmarkt Austria rechnet mit einem Minus von etwa 10%.
1: Auch die Weinernte dürfte heuer um ein Viertel niedriger ausfallen als im Langzeitschnitt. Bei den Äpfeln wird ein Drittel weniger erwartet als im Vorjahr. Um die Reform der Wehrpflicht auch durchzubringen, braucht die Regierung noch die Stimmen entweder von Grünen oder FPÖ. Gespräche mit der Opposition hat es bislang aber noch keine gegeben. Die Dreierkoalition verhandelt offenbar noch intern über Details der Reform. Offen ist noch, wie die 3 Monate zusätzlich zu den 6 Monaten Grundwehrdienst aufgeteilt werden sollen. Grüne und FPÖ würden da aber auch jetzt schon gerne mitreden. Die Neos sind für höhere Studiengebühren. Von den Studentenvertretern der ÖH kommt dazu heute, wenig überraschend, ein klares Nein. Das würde bestehende soziale Ungerechtigkeiten nur weiter verschärfen, heißt es. Gerade weil Bildungschancen in Österreich noch immer stark von der sozialen Herkunft abhängen, argumentieren die Studentenvertreter. Der Spanier Pedro Acosta hat dem österreichischen Motorradhersteller KTM bei der MotoGP in Spielberg einen Heimsieg beschert. Einen Tag nach seinem Sturz im Sprint hat der 22-Jährige seinen ersten Triumph in der Motorrad-Königsklasse überhaupt gefeiert. Platz 2 und 3 holen sich die beiden Aprilia-Fahrer Jorge Martin und Mario Bezzecchi.
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0: Das Wunschkonzert macht am Sonntag eine Pause. Bis bald. Alles Gute, euer Charlie Girmay.
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1: Mit Martina Steidl. Bis Dienstag noch läuft die Europäische Mobilitätswoche. Städte in ganz Österreich wollen mit Aktionen aufzeigen, wie leistbare und umweltfreundliche Mobilität aussehen kann. Der Trend geht auch in der Bevölkerung in diese Richtung. Öffis und Radfahren werden etwa immer beliebter, sagt Projektleiter Felix Bayer.
2: In den Städten sehen wir zum Teil schon, dass auch der Autobesitz zurückgeht, weil eben viele andere Angebote sich verbessert haben in den letzten Jahren und dadurch eben viele Familien zum Beispiel gar kein eigenes Auto mehr benötigen.
1: Auch Carsharing, also das Ausborgen von Autos, wird immer beliebter. Am Land ersetzen solche Autos mittlerweile oft Zweit- oder Drittautos, so Bayer. Abschluss der Mobilitätswoche ist am 22. September der autofreie Tag. Ab 1. Oktober hätte der Eltern-Kind-Pass eigentlich digital werden sollen, abgelöst von einer Handy-App. Daraus wird aber nichts. Alles wird um ein Jahr verschoben, weil der Datenaustausch zwischen Spitälern, Kassen und Laboren nicht überall funktioniert. Die Ärztekammer spricht von einem Chaos. Eine hohe Wahlbeteiligung hat sich bei den Landtagswahlen in Berlin und Mecklenburg-Vorpommern abgezeichnet. Umfragen lassen ja ein Debakel für die CDU von Bundeskanzler Merz erwarten. Über dessen Ablöse wird auch schon länger spekuliert. Wahlschluss ist um 18 Uhr. In Mecklenburg-Vorpommern könnte die extrem rechte AfD ihren Siegeszug fortsetzen. In der Hauptstadt winkt der postkommunistischen Linken der erste Platz. Ein kroatischer Fischer hat Nairijeka, den giftigsten Fisch der Welt, aus der Adria gezogen. Dem Mann ist ein 1,5 Kilo schwerer Hasenkopfkugelfisch ins Netz gegangen. Der Fisch enthält ein tödliches Nervengift. Ihn zu essen ist lebensgefährlich. Beim normalen Schwimmen besteht allerdings keine akute Gefahr. Die Fischart aus dem Indischen Ozean und dem Pazifik breitet sich seit einigen Jahren auch im Mittelmeer aus.
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der Vorsitzende des örtlichen Solarium-Vereins. 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Und er kannte nur eine Richtung. Steil bergauf.

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1: Ja, grüß euch, liebe Hörer von Radio U1 Tirol. Da ist der Flo von die Grobertaler. Und natürlich heißt es auch diesen Sonntag wieder ein Feuerwerk der Musik, Schmankerln und Raritäten aus vergangenen Zeiten. Also, schaltet ein und seid dabei. Ich freu mich auf euch.

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1: Mit Martina Steidl. Eine Person auszuwechseln wird die Umfragewerte nicht verbessern. Das meint ÖGB-Chef Wolfgang Katzian heute zur Personaldebatte um SPÖ-Chef Andreas Babler, für die er wenig Verständnis hat. Auch, dass die SPÖ inhaltlich am falschen Dampfer sein könnte, weil die Freiheitlichen in den Umfragen weiter zulegen, lässt Katzian nicht gelten. Seine Partei müsse sich vor allem damit beschäftigen, die Situation der Menschen zu verbessern. Wie kann leistbare und umweltfreundliche Mobilität aussehen? Das will jedes Jahr die Europäische Mobilitätswoche aufzeigen, die aktuell noch bis Dienstag läuft. Und der Trend zeigt, Öffis und Radfahren werden immer beliebter, sagt Projektleiter Felix Bayer. Ebenso Carsharing-Angebote, sich ein Auto also bei Bedarf auszuborgen.
2: Sharing-Angebote werden vor allem dort interessant, wo man nicht für jeden Weg ein eigenes Auto braucht. Das heißt, wo es schon ein gutes Angebot an Bus und Bahn und Fuß- und Radwegen gibt, ist der Schritt oft nicht schwer, sich vom eigenen Auto zu trennen und das Carsharing-Angebot zu nutzen, wenn man doch mal ein Auto braucht.
1: Am Land ersetzen Carsharing-Angebote oft Zweit- oder Drittautos. Abschluss der Mobilitätswoche ist am 22. September der autofreie Tag. Wer mitmachen will, verzichtet an diesem Tag komplett auf das Autofahren. Glück im Unglück für einen Buben in Deutschland. Der 5-Jährige ist im Saarland beim Spielen in einen schmalen, rund 3 Meter tiefen Rohrschacht gestürzt und zunächst festgesteckt. Bei einer größeren Rettungsaktion ist es dann gelungen, ihn wieder herauszuholen. Der Bub ist mit ein paar Schrammen davongekommen. Das Pentagon hat neue Aufnahmen von unidentifizierten Flugobjekten am Himmel freigegeben. Zu sehen sind nur kleine Punkte in weiter Entfernung. Dennoch befeuern die Bilder wieder Spekulationen über sogenannte UFOs. Experten sehen allerdings keine Beweise für außerirdische Technologie oder außerirdisches Leben. Im Mai hat das Verteidigungsministerium auf Anweisung von Präsident Trump erstmals Bilder von angeblich unbekannten Flugobjekten gezeigt.
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2: Halli, hallo und servus. Ja, liebe Hörer von Radio 1 Tirol, es ist Sonntagabend, kurz nach 18 Uhr. Und was heißt es da immer? Richtig, ein Feuerwerk der Musik, Schmankerl und Raritäten aus vergangenen Zeiten. Im Studio und am Mikrofon von Radio U1 Tirol, euer Florian Klingenschmid. Ja, wir schreiben bereits den 20. September und es ist inzwischen meine 204. Sendung. Und wenn ihr es jetzt denkt, ich darf mir aber eigentlich einmal gerne so einen lässigen alten Titel wünschen, der mindestens 20 Jahre alt ist, dann könntest du es natürlich machen. Schreibt mir eine kurze Mail an florian.feuerwerk@gmx.at oder hinterlasst ein kurzes Kommentar auf der Facebook-Seite Fans Grobertaler. Jetzt habe ich gleich zu Beginn ganz passende Musik vorbereitet zur Jahreszeit vom Original Grenzland Sextett, das Herbstfest.

Ein passender und schwungvoller Start in die heutige Sendung, da die Song vom Grenzland Sextett. Und schwungvoll lassen wir es gleich weitergehen mit die Heglasen Zillertal. Mit Schwung und Elan.

Musik im Doppelpack, das habe ich jetzt für euch vorbereitet. Den Beginn, den machen die Männer aus Osttirol, das Goldtritt-Quintett, mit einer Hochzeitstanz. Und gleich drauf, dort darf ich noch den ersten Wunsch erfüllen, für den Luis aus Mutters, das Lüsner-Echo mit am Kamin.

Ja, vor einem Kamin ist es einfach nicht ganz schlecht, die Song. Ich hocke mir auch mal gern vor einem Zui. Natürlich nach allem in Radio laut aufgetrennt mit Radio U1 Tirol. Und da ist die Musik fast nur bäriger. Und vom Original Oberkrenner Sextett, da habe ich jetzt auch bärige Musik vorbereitet. Die Oberkrenner Polka. Und danach, da spielen jetzt noch die zwei Phil Gartner, die Heinfels Polka.

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1: So eine kurze Verschnaufpause, die schadet einfach nicht. Ich habe mir wieder etwas zum Trinken geholt, weil verdursten, das tun wir nicht. Aber jetzt darf ich sagen, machen wir schon wieder weiter mit meiner heutigen Sendung, mit der 204. Vom Heimatland Echo habe ich die Würfelpolka vorbereitet und da wünsche ich euch ganz viel Spaß damit.

Das Jagen, muss man zugeben, das macht ja einfach ein bisschen Freude. Und für alle Jäger und Jagdfreunde, da habe ich jetzt den nächsten Titel vorbereitet. Vom Slavko Austenik und seinen Original Obergrennern. Auf geht's zur Jagd!

Und wie bei jeder Sendung ist heute jetzt auch mal an der Zeit, wieder ein bisschen zur Schlagermusik hinzuwandern. Da habe ich gleich einen Titel auf besonderen Wunsch zu erfüllen. Für den Lutz aus Rosenheim gibt's Manuela mit Schuld war nur der Bossa Nova. Und gleich drauf, da hören wir noch Chris Roberts mit Du sag einfach du.

Von Berger Musi aus dem Südtiroler Landl, von den Südtiroler Spitzbuben, geht's jetzt weiter mit Musik vom Wehrberg. Das Trio Melody, das habe ich jetzt für euch vorbereitet mit Es tut so gut, wenn man Musik hört. Und danach, da grüße ich noch alle Schafbauern, alle Kollegen sozusagen, mit Nebser Kaiserklang und ein Schafheilbohrer.

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wie soll ich sagen? Es gehört mir halt heute wieder so, dass mir die Zeit ein bisschen davonläuft. Und deshalb schnell nochmal zurück zur Musik. Zum Edler Trio. Treue zur Heimat.

Die Treue zur Heimat ist ja was ganz Wichtiges und hat jeder auch ganz tief drin im Herz, glaube ich. Ich halt einmal schon auch. Und so gibt es auch den einen oder anderen Marsch für jedes Land. Und da haben wir vor vielen Jahren einen Marsch aufgenommen, auch für die Salzburger Freunde. Und den darf ich jetzt speziell für die Selina Heid erfüllen. Der Rainer Marsch.

ein absoluter Wahnsinn, wie schnell so eine Stunde voller Musik vorbeifliegt. Ja, liebe Hörer, liebe Hörerinnen, das war's nämlich wieder. Meine inzwischen 204. Sendung, ein Feuerwerk der Musik, Schmankerln und Raritäten aus vergangenen Zeiten. Ich hoffe, ich habe euch wieder ein bisschen Freude machen können mit der einen oder anderen Rarität, mit dem einen oder anderen Kusterstückel und möchte mich bei Köln natürlich fürs Zuhören wieder bedanken. Vergelt's Gott tausendmal. Und vergisst es mir nicht, zu hören ist die Sendung jeden Sonntag von 18 bis 19 Uhr und die Wiederholung dann jeden Mittwoch von 20 bis 21 Uhr. Zum Abschluss, da habe ich jetzt noch Blasmusik vom Feinsten vorbereitet, von der Blaskapelle Gloria. Und in diesem Sinne wünsche ich euch noch einen ganz feinen restlichen Abend und das Wichtigste, wie immer, zum Schluss. Bleibt mal bitte alle gesund. Das wünscht euer Florian Klingenschmidt.

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2: Mit Helene Feichtenhofer. Die Landtagswahlen in Berlin und Mecklenburg-Vorpommern sind vorbei, die Wahllokale haben geschlossen und erste Prognosen gehen davon aus, dass es die nächsten Niederlagen für die Kanzlerpartei CDU setzt. In Mecklenburg-Vorpommern kommt sie laut Prognosen auf 5,5%, muss also um den Einzug in den Landtag noch etwas zittern. Stimmenstärkste Partei wird hier die rechte AfD. In Berlin verliert die CDU über 8% und damit Platz 1. Die Linke wird hier stärkste Partei. Viele in der CDU machen Kanzler Friedrich Merz für die Pleiten verantwortlich. Er will aber nicht zurücktreten, sagt er vor kurzem. Vielmehr müsse Deutschland jetzt fit für die Zukunft gemacht werden.
3: Die Reformen müssen kommen. Natürlich bringt uns das alle in eine schwierige Situation. Aber wir übernehmen diese Verantwortung. Ich übernehme diese Verantwortung, denn ich möchte unser Land voranbringen.
2: Merz hatte für den Wahltag das CDU-Präsidium in die Parteizentrale bestellt und sich dort noch einmal Rückendeckung geholt. Extra Polizeischutz hat es heute in Wien vor der russischen Botschaft gegeben. Der Grund waren Proteste gegen die Parlamentswahlen in Russland. Die Botschaft hatte selbst um den zusätzlichen Schutz gebeten. Daraufhin haben schwer bewaffnete Polizisten den Bereich um die Botschaft abgesperrt. Warum, war Beobachter nicht ganz klar, denn bei den Protesten ist alles ruhig abgelaufen. Ab 1. Oktober hätte der Eltern-Kind-Pass eigentlich digital werden sollen, eine Handy-App hätte ihn ablösen sollen. Daraus wird aber nichts, alles wird um ein Jahr verschoben, weil der Datenaustausch zwischen Spitälern, Kassen und Laboren nicht überall funktioniert. Die Ärztekammer spricht von Chaos. Ungewöhnliche Tierrettung heute früh für die Feuerwehr in Alkoven in Oberösterreich. Ein Reh ist da in einen knapp 6 Meter tiefen, wasserlosen Brunnen gefallen. Eine Spaziergängerin hatte die Schreie des Tieres gehört und die Feuerwehr gerufen. Die konnte das Reh befreien. Das Tier ist unverletzt geblieben.
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1: Mit Helene Feichtenhofer. In Deutschland gibt es bei den Landtagswahlen in Berlin und Mecklenburg-Vorpommern die nächsten Niederlagen für die Kanzlerpartei CDU. In Mecklenburg-Vorpommern muss sie um den Einzug in den Landtag bangen. Die rechte AfD wird hier stärkste Partei. In Berlin verliert die CDU Platz 1 an die Linken. Und das sehr deutlich. Trotz dieser Niederlagen will Kanzler Friedrich Merz nicht zurücktreten. Er wolle Deutschland vielmehr durch Reformen wieder fit machen, sagt er.
2: Was jetzt zu tun ist, erfordert Rückgrat, Standhaftigkeit und Geduld. Ich werde das aufbringen, als Parteivorsitzender der CDU und vor allem als Bundeskanzler unseres Landes.
1: Zuvor hatte sich Merz Rückendeckung im CDU-Präsidium geholt. Eine Person auszuwechseln wird die Umfragewerte nicht verbessern. Das meint heute ÖGB-Chef Wolfgang Katzian zur Personaldebatte um SPÖ-Chef Andreas Babler, für die er wenig Verständnis hat. Auch, dass die SPÖ inhaltlich am falschen Dampfer sein könnte, weil die Freiheitlichen in den Umfragen weiter zulegen, lässt Katzian nicht gelten. Seine Partei müsse sich vor allem damit beschäftigen, die Situation der Menschen zu verbessern. Höhere Studiengebühren, das wollen die Neos. Von den Studentenvertretern der ÖH kommt dazu heute ein wenig überraschendes Nein. Das würde bestehende soziale Ungerechtigkeiten nur weiter verschärfen, gerade weil Bildungschancen in Österreich noch immer stark von der sozialen Herkunft abhängen, so die Studentenvertreter. Fußball in der Bundesliga kann Red Bull Salzburg Sturm Graz mit 3:0 besiegen. Hartberg gelingt ein 3:3 Unentschieden gegen den LASK. Ried gewinnt daheim gegen den WRC mit 4:1.
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